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1: Ich bin Hendrik Daum. Deutschland bekommt nach dem versuchten Drohnenanschlag in Leipzig jetzt Rückendeckung von der NATO und der EU. NATO-Chef Rutte erklärt, die Beweise gegen Russland seien eindeutig und auch EU-Kommissionspräsidentin von der Leyen sichert Deutschland Unterstützung zu. Dirk Zeitler mit den Einzelheiten.
2: Beide machen klar, Moskau soll mit solchen Aktionen weder Deutschland einschüchtern, noch die Hilfe für die Ukraine schwächen. Rutte hat darüber bereits mit Bundeskanzler Merz gesprochen. Als nächstes berät er auch mit Kommissionspräsidentin von der Leyen. Dann geht es darum, wie Europa weiter reagieren kann. Auch die EU-Außenminister wollen über den Fall und mögliche Sanktionen sprechen. Moskau kündigte dagegen eine Reaktion auf die deutschen Maßnahmen an. Was genau das heißt, lässt das Außenministerium offen.
1: In einem Umspannwerk in der Nähe des Kohlekraftwerks Jentschwalde in Brandenburg hat es einen Sabotageakt gegeben. Allerdings wurde die Stromversorgung nicht gestört. In zwei Fällen sei es gelungen, leitfähiges Material in die Höchstspannungsleitung einzubringen. Das sagte Brandenburgs Innenminister Rethmann. Es wurden zahlreiche Sprengvorrichtungen gefunden. Es sei aber vergleichsweise glimpflich ausgegangen, so Rethmann. E-Autos sind besser fürs Klima als Fahrzeuge mit herkömmlichen Verbrennungsmotoren. Eine neue Studie der TU München zeigt aber auch, klimaneutral sind auch E-Autos nicht. Die Forscher empfehlen der EU, bei den Klimavorgaben auch darauf zu achten, wie viel CO2 bei der Produktion entsteht. Man wolle das Gute vom schlechten Elektroauto unterscheiden, so einer der Professoren. Nach 12 Jahren hat Antonio Rüdiger seinen Rücktritt aus der Fußballnationalmannschaft erklärt. Das kündigte der 33-Jährige in den sozialen Medien an. Er wolle den Weg für die junge Generation freimachen und bedankte sich bei seinen Teamkollegen. Der Innenverteidiger von Real Madrid absolvierte insgesamt 86 Partien für die DFB-Auswahl.
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1: Ich bin Hendrik Daum. Der Vorstand von Volkswagen hat einem Bericht der Wirtschaftswoche zufolge bereits beschlossen, 4 VW-Werke zu schließen. Demzufolge soll die Produktion in Emden, Hannover, Zwickau und Neckarsulm zwischen 2031 und 2034 enden. In den vergangenen Tagen hatte es bei Volkswagen eine Reihe von Betriebsversammlungen gegeben. Hintergrund sind die Sparpläne des Unternehmens. Die deutsche Marine hat im Nordatlantik einen zuvor geheim gehaltenen Test des israelischen Raketensystems LoRa erfolgreich abgeschlossen. Ein Marineinspekteur sagte, das Waffensystem lasse sich problemlos von deutschen Schiffen aus einsetzen. Außerdem übersteige die mögliche Reichweite alles, was man bisher kannte. Schon wieder ist der Regierungsflieger kaputt. Bundesfinanzminister Klingbeil ist in South Carolina gestrandet. Damit verpasst der Minister heute die Kabinettssitzung, wo es um sein Steuergesetz geht. Die Maschine konnte wegen eines technischen Defekts nicht starten. Aktuell schaut man, ob der Flieger repariert werden kann oder Klingbeil mit einem anderen Flugzeug zurück nach Deutschland fliegen muss. Fußballprofi Antonio Rüdiger spielt nicht mehr für Deutschland. Auf seinen Social-Media-Kanälen hat der 33-Jährige seinen Rücktritt aus der deutschen Nationalmannschaft erklärt. Moritz Einzel berichtet.
2: Es sei an der Zeit, den Weg für die junge Generation freizumachen, schrieb Rüdiger. Der Innenverteidiger in Diensten von Real Madrid bestritt 86 Länderspiele für Deutschland. Er nahm an 3 Welt- und 2 Europameisterschaften teil. 2017 war Rüdiger Teil des jungen deutschen Teams, das in Russland den Confederations Cup gewann.
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1: Ich bin Hendrik Daum. Der Vorstand von Volkswagen hat einem Bericht der Wirtschaftswoche zufolge bereits beschlossen, 4 VW-Werke zu schließen. Demzufolge soll die Produktion in Emden, Hannover, Zwickau und Neckarsulm zwischen 2031 und 2034 enden. In den vergangenen Tagen hatte es bei Volkswagen eine Reihe von Betriebsversammlungen gegeben. Hintergrund sind die Sparpläne des Unternehmens. Die Bundesregierung bringt heute ein Gesetz auf den Weg, das vor allem den ganz kleinen Kindern zugutekommen soll. Im Kern geht es um verpflichtende Sprachtests für alle 4-Jährigen und um eine gezielte Förderung der Kinder in den Kitas. Uli Reitinger berichtet.
2: Das Gesetz soll den Kleinkindern den Übergang zur Grundschule erleichtern. Experten sagen, im Moment schleppen die Kinder und Jugendlichen Bildungsdefizite oft durch ihre gesamte Bildungslaufbahn. Das soll sich mit dem neuen Gesetz ändern. Mit den verpflichtenden, bundesweit einheitlichen Sprachtests, auch für Kinder, die nicht in die Kita gehen, sollen Probleme früh erkannt und direkt mit individuell passenden Hilfen entgegengewirkt werden.
1: Die deutsche Marine hat im Nordatlantik einen zuvor geheim gehaltenen Test des israelischen Raketensystems LoRa erfolgreich abgeschlossen. Ein Marineinspekteur sagte, das Waffensystem lasse sich problemlos von deutschen Schiffen aus einsetzen. Außerdem übersteige die mögliche Reichweite alles, was man bisher kannte. Bei den US Open haben die beiden deutschen Tennisprofis Eva Liss und Jan-Lennard Struff die zweite Runde erreicht. Der 36 Jahre alte Struff setzte sich glatt in 3 Sätzen gegen Camilo Hugo Carabelli aus Argentinien durch. Auf ihn wartet nun mit Francisco Cerundolo erneut ein Argentinier. Die Hamburgerin Liss besiegte zuvor die Tschechin Gabriela Knutson in 2 Sätzen. Sie trifft in der nächsten Runde auf die russische French Open-Gewinnerin Mira Andreeva.
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1: Ich bin Hendrik Daum. Einen schönen guten Morgen. Der Vorstand von Volkswagen hat einem Bericht der Wirtschaftswoche zufolge bereits beschlossen, 4 VW-Werke zu schließen. Demzufolge soll die Produktion in Emden, Hannover, Zwickau und Neckarsulm zwischen 2031 und 2034 enden. In den vergangenen Tagen hatte es bei Volkswagen eine Reihe von Betriebsversammlungen gegeben. Hintergrund sind die Sparpläne des Unternehmens. Die Europäische Union hat der Bundesregierung mit Blick auf den Drohnenvorfall in Leipzig Unterstützung zugesichert. Die EU stehe angesichts des russischen Angriffs voll und ganz an der Seite Deutschlands. Das schrieb Kommissionspräsidentin von der Leyen. NATO-Generalsekretär Rutte betonte, das Bündnis werde seine Mitglieder gegen jegliche Bedrohung verteidigen. Unterdessen hat Russlands Präsident Putin auf die von Deutschland angekündigten Sanktionen reagiert. Sie seien ein so wörtlich schwerer Fehler und liefen eindeutig den Interessen des deutschen Volkes zuwider, so Putin. Schon wieder ist der Regierungsflieger kaputt. Bundesfinanzminister Klingbeil ist in South Carolina gestrandet. Damit verpasst der Minister heute die Kabinettssitzung, wo es um sein Steuergesetz geht. Die Maschine konnte wegen eines technischen Defekts nicht starten. Aktuell schaut man, ob der Flieger repariert werden kann oder Klingbeil mit einem anderen Flugzeug zurück nach Deutschland fliegen muss. Fußballprofi Antonio Rüdiger spielt nicht mehr für Deutschland. Auf seinen Social-Media-Kanälen hat der 33-Jährige seinen Rücktritt aus der deutschen Nationalmannschaft erklärt, Moritz Einzel berichtet.
2: Es sei an der Zeit, den Weg für die junge Generation freizumachen, schrieb Rüdiger. Der Innenverteidiger in Diensten von Real Madrid bestritt 86 Länderspiele für Deutschland. Er nahm an 3 Welt- und 2 Europameisterschaften teil. 2017 war Rüdiger Teil des jungen deutschen Teams, das in Russland den Confederations Cup gewann.
1: Und Borussia Dortmund hat die 2. Runde des DFB-Pokals erreicht. Der BVB gewann beim Fußball-Fünftligisten Hamburg-Eimsbütteler Ballspielclub mit 5:0. Heute Abend spielt dann zum Abschluss der ersten Pokalrunde der FC Bayern beim VfL Osnabrück.
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14: Ich bin Leon Durst. Guten Morgen. Die nordmainische S-Bahn nach Hanau rückt einen großen Schritt näher. Für den Hanauer Abschnitt gibt es jetzt grünes Licht. Die letzte große Hürde ist genommen. Lilli Tunschköll mit Details.
15: Der Planfeststellungsbeschluss ist da. Damit ist der dritte Bauabschnitt der nordmainischen S-Bahn jetzt Baurecht. Geplant sind zwei zusätzliche S-Bahn-Gleise zwischen Frankfurt, Maintal und Hanau. Auch am Hanauer Hauptbahnhof wird gebaut. Unter anderem soll ein neuer Mittelbahnsteig entstehen und die Station Hanau-West und Hanau-Wilhelmsbad sollen modernisiert werden. Die komplette Strecke soll Anfang der 2030er Jahre fertig sein und Hanau dann in den Hauptverkehrszeiten besser mit Frankfurt verbinden.
14: Gleich zwei Unfälle haben im Feierabendverkehr auf der B469 für großen Stau gesorgt. In Fahrtrichtung Seligenstadt hat es zunächst Höhe Groß-Ostheim gekracht. Im Rückstau hat es dann bei Niedernberg einen weiteren Auffahrunfall gegeben. Die Strecke musste kurzzeitig voll gesperrt werden. Es staute sich zeitweise bis nach Wörth zurück. Zum Fußball. Pünktlich zum Ende der Wechselperiode hat Landesligist Wartanspor Aschaffenburg nochmal auf dem Transfermarkt zugeschlagen. Ex-Viktoria-Stammspieler Clay Werkai wechselt vom hessischen Verbandsligisten Sportfreunde Seligenstadt an den Schönbusch. Der 30-Jährige spielte 8 Jahre für Viktoria und bringt die Erfahrung aus fast 160 Regional- und Bayernligaspielen mit. Zusätzlich verpflichtet Wartanspor den Kanadier Melendez und den Japaner Shuto Ishino. Und das passiert heute noch im Primavera Land. Die Stadt Seligenstadt empfängt am Vormittag Schulkinder aus der italienischen Partnerstadt Piedimonte Matese und Handball-Drittligist TV Gelnhausen startet gegen Köln in die neue Saison. Und alle Nachrichten aus der Welt gibt's wieder zur vollen Stunde.
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12: Wenn ihr schon raus müsst, zieht heute Morgen unbedingt eine Jacke an. Es ist echt frisch draußen. Um die 11, 12 Grad messen wir aktuell im Primavera-Land. Über den Vormittag wird's noch ein bisschen wärmer. Bis zu 23 Grad kriegen wir heute noch. Das Ganze bei vielen Wolken und ab und zu etwas Sonne. Der Dienstag dann nochmal ganz ähnlich. Und am Freitag wird's fast nochmal sommerlich heiß. Da kratzen wir wieder kurz an der 30 Grad-Marke. Und damit ist es 6 Uhr.
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13: Ich bin Fabian Schaffer. Guten Morgen. Die Bundesregierung macht Russland für den versuchten Anschlag auf den Flughafen Leipzig-Halle Anfang August verantwortlich. Dafür gäbe es eine klare Beweiskette, sagte Bundesinnenminister Dobrindt. Außerdem passe die Ausführung der Tat ins typische Muster hybrider Kriegsführung Russlands. Als Reaktion kündigte Außenminister Wadefuhl eine Reihe von Strafmaßnahmen an. Russlands Präsident Putin bezeichnete das als schweren Fehler. Die Bundesregierung bringt heute ein Gesetz auf den Weg, das vor allem ganz kleinen Kindern zugutekommen soll. Im Kern geht es um verpflichtende Sprachtests für alle Vierjährigen und um eine gezieltere Förderung in den Kitas, Uli Reitinger berichtet.
14: Das Gesetz soll den Kleinkindern den Übergang zur Grundschule erleichtern. Experten sagen, im Moment schleppen die Kinder und Jugendlichen Bildungsdefizite oft durch ihre gesamte Bildungslaufbahn. Das soll sich mit dem neuen Gesetz ändern. Mit den verpflichtenden, bundesweit einheitlichen Sprachtests, auch für Kinder, die nicht in die Kita gehen, sollen Probleme früh erkannt und direkt mit individuell passenden Hilfen entgegengewirkt werden.
13: Die Bundeswehr setzt ihre Pläne zur Aufrüstung offenbar konsequent um. Im Nordatlantik hat die Marine jetzt einen bislang geheim gehaltenen Test des israelischen Raketensystems LORA erfolgreich abgeschlossen. Marineinspekteur Karg sagte, das Waffensystem lasse sich problemlos von deutschen Schiffen aus einsetzen. Außerdem übersteige die mögliche Reichweite alles, was man bisher kannte. Bei den US Open haben die beiden deutschen Tennisprofis Eva Lüß und Jan-Lennard Struff die zweite Runde erreicht. Struff setzte sich glatt in drei Sätzen gegen Camilo Hugo Carabelli aus Argentinien durch. Lüß besiegte zuvor die Tschechin Gabriela Knutson in zwei Sätzen.
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16: Oha, es ist schon ein bisschen was los auf der A3 Richtung Frankfurt. Zwischen Hanau und Obertshausen steht ein defekter LKW. Da sind Reifenteile auf der Fahrbahn und es liegt auch ein Unterlegkeil irgendwo rum. Dementsprechend passt auf, fahrt vorsichtig. Richtung Würzburg auf der A3. Die Ausfahrt zur Raststätte Spessart Süd ist aktuell blockiert. Also da auch bitte vorsichtig ranfahren. Ansonsten ist alles gut, Blitzer. Habe jetzt erstmal wieder rausgenommen. Falls ihr allerdings jetzt gleich was entdecken solltet, könnt ihr euch gern melden. Natürlich kostenlos unter der 0800 66 66 400. Das ist die Nummer direkt zu uns ins Studio.
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16: Das ist schon wieder Mittwoch, Freunde. Das bedeutet, es ist Mitbestimmertag, gell? Mittwoch ist ja bekanntlich Hitwoch bei Primavera. Und ab jetzt sind die drei Hits, zwischen denen ihr wählen könnt, welcher um kurz nach neun bei uns im Programm läuft. Online auf primavera24.de, aber ich stelle sie euch hier auch gleich nochmal vor. Guten Morgen.

11 Minuten nach 6. Immer noch aufpassen auf der A3 Richtung Frankfurt. Zwischen Hanau und Obertshausen steht ein defekter LKW, außerdem Reifenteile und Unterlegkeile auf der Fahrbahn. Und auf der A3 Richtung Würzburg ist die Ausfahrt zur Raststätte Spessart Süd immer noch blockiert. Dementsprechend passt auf euch auf, kommt mit einem guten Gefühl in diesen Mittwoch schon wieder, Freunde. Und ihr wisst Bescheid, ne? Bei Primavera seit neuestem heißt es ja gar nicht mehr Mittwoch, sondern es heißt Hitwoch. Ihr dürft mitentscheiden, was läuft im Programm von eurem Wohlfühlradio. Heute haben wir uns wieder drei wunderbare Titel rausgesucht für euch und ihr entscheidet, welcher davon um kurz nach neun läuft. Wollt ihr vielleicht einen 70er von Jeanette? Porque de was? 1974 aufgenommen, aber erst gut zwei Jahre später so ein richtiger Hit geworden. 1977 sogar kurz Platz 1 in Deutschland, muss man sich mal vorstellen. Oder doch lieber was Neues? Lola Young und Messi. Immer noch ein Radiohit. Oder eine Reise zurück in die Wendezeit, so 89, 90 und der Start in die verrückten, bunten 90er. Snap und Agathe Bauer, also I've got the power. Bis heute ein Dance-Hit, Freunde. Im Laufe der Jahre oft gemixt worden. Und das wäre das Original. Ihr dürft wieder mitentscheiden. 060-21-388-399 wählen per WhatsApp. Und dann einfach schreiben, hier, das möchte ich. Oder ihr klickt euch auf primavera24.de und macht bei der Wahl mit. Kurz nach neun gibt's die Entscheidung.

0: gleich um 20 nach 6. Es ist euer Mittwochmorgen und wir haben ja momentan so zwischen 9 und 13 Grad. Allen, die jetzt gerade mit dem Radl wieder zur Arbeit düsen, Respekt, Freunde, ne? Vielleicht solltet ihr hier und da doch wieder mit Handschuhen loslegen. Ja, es ist seit gestern meteorologischer Herbstanfang. Apropos Radlfahrer, ne? Der Allgemeine Deutsche Fahrradclub Aschaffenburg-Miltenberg hat jetzt eine Umfrage gestartet. Also eigentlich dürfen Leute aus ganz Deutschland mitmachen. Und es darf verwertet werden, wie fahrradfreundlich ist eigentlich der Landkreis und die Stadt Aschaffenburg. Haben wir euch schon mal vorab gefragt?
1: Ich finde, es hat vor allem in den letzten 2 Jahren rapide zugenommen, dass man sich bewusst um Fahrradwege kümmert, die verbreitert und wirklich gut koordiniert. Natürlich gibt es noch Stadtteile, die weniger davon partizipieren, aber insgesamt finde ich eigentlich die Entwicklung ganz gut.
2: Also ich fahre ja viel mit dem Fahrrad in Aschaffenburg rum und ich denke, also ist alles optimal. Auch mit dem Fahrradständer hast du die Möglichkeit ganz viel in Aschaffenburg.
3: Im Vergleich zu Frankfurt, wo ich wohne, finde ich, dass Frankfurt deutlich fahrradfreundlicher ist.
4: Ich bin grundsätzlich zufrieden. Ich fahre problemlos nach Aschaffenburg rein.
0: Ja. Also finde ich definitiv fast durchgehend positiv. Ne? Ihr könnt bei der Umfrage vom ADFC ganz bequem von zu Hause aus mitmachen. Ist nämlich eine Online-Umfrage. Also wenn ihr öfters mal in Aschaffenburg oder rund um Aschaffenburg mit dem Radl unterwegs seid, macht da gerne mit. Dauert 10 Minuten, trägt dazu bei, dass das Ganze noch besser wird. Kommt bitte entspannt in den Morgen. Guten Tag.

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24: Boah, es ist frisch heute Morgen, aber es ist gerade wunderschön. Also wir haben Morgenrot. Also guckt jetzt hier mal und da. Oh, das ist toll, kann man tolle Bilder machen. Also tagsüber immer mal wieder ein paar mehr Wolken, aber dazwischen doch auch Sonnenschein. Es soll trocken bleiben und die Temperaturen gehen noch ein Stückchen hoch, weil wir haben teilweise ja unter 10 Grad. Also es ist recht frisch. Im Laufe des Tages heute wieder so 23 bis teilweise 25 Grad angekündigt. Und damit ist 6:30.
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25: Ich bin Leon Durst. Guten Morgen.
0: Schockmoment für Zugpassagiere am Abend auf der Strecke Würzburg-Aschaffenburg. Am Schönrheintunnel öffnete sich bei 200 km/h eine ICE-Tür, so die Bundespolizei. Der Triebfahrzeugführer musste eine Notbremsung einleiten. Über 230 Fahrgäste waren zu diesem Zeitpunkt im Zug. Passiert ist ersten Erkenntnissen nach aber nichts Schlimmeres. Polizisten suchten die Strecke im Anschluss mit Hunden und Drohnen ab und befragten die Reisenden. Große Aufregung auf einem Spielplatz in Hanau-Steinheim. Ein Mann soll sich dort vor Kindern entblößt haben, Wolke Kilt berichtet.
1: Der Vorfall sorgt für Unruhe im Hanauer Stadtteil Steinheim. Der Unbekannte soll sich gestern Mittag auf einen Spielplatz entblößt und sein Geschlechtsteil gezeigt haben. Noch bevor die Polizei eintraf, verschwand der Mann. Erst vor wenigen Tagen hat es auch in Erlenbach einen ähnlichen Fall gegeben. Dort soll sich ein etwa 25 Jahre alter Mann unterhalb einer Fußgängerbrücke entblößt und eine Frau belästigt haben. Ob es einen Zusammenhang gibt, ist bislang nicht bekannt.
0: Im Stadthaus Offenbach laufen die Tango-Abende des Projekts Neurotango. Dabei sollen Musik und Bewegung Menschen mit Demenz unterstützen und auch Angehörigen neue Möglichkeiten im Umgang mit der Erkrankung geben. Organisiert wird das Angebot von der Hans- und Ilse-Breuer-Stiftung gemeinsam mit der Tanzschule Academia Frankfurt. Katja Bär von der Stiftung sagte im Primavera-Interview:
3: Wir bieten unsere Tango-Abende an, weil Tanzen Bewegung, Musik und Begegnung auf wunderbare Weise verbindet. Und gerade Menschen, die mit Demenz leben, davon profitieren können.
0: Und alle Nachrichten aus der Welt gibt's wieder zur Fallenstunde.
4: Dankeschön, Leon.
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4: 6.33 Uhr, guten Morgen. Gute Nachrichten von der A3 Richtung Frankfurt. Der Pannen-LKW und auch die Gegenstände auf der Fahrbahn sind weggeräumt. Kommt gut an. Aber Richtung Würzburg, die Ausfahrt zur Raststätte Spessart Süd ist nach wie vor blockiert. Das solltet ihr immer auf dem Schirm haben. Ansonsten ist alles fein. Geblitzt wird momentan nicht. Ich habe zumindest jetzt noch keinen von euch gemeldet bekommen. Der auf der A3 war ja jetzt gestern auch schon abgebaut, also der Anhänger. Vielleicht steht aber irgendwo wieder ein neuer Anhänger oder es wird gerade neu rumgewerkelt und eingestellt. Dann meldet euch kostenlos unter der 0800 66 66 400.
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4: Richtig. 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So, ist schon wieder Mittwoch, Freunde. Und Mittwoch ist ja bekanntlich Hitwoch bei Primavera. Unter welchen Hits ihr entscheiden könnt, welcher um kurz nach neun bei uns im Programm läuft, das verrate ich euch gleich in dieser halben Stunde. Bleibt bei uns, euch allen einen schönen guten Morgen.

20 vor 7. Die Jessie aus Oberenburg, die hat gerade für Snap gestimmt. Die Barbara aus Laufach, die will Janett hören, hat sie mir gewhatsappt. Ja, am Ende entscheiden die meisten Stimmen, welchen Hit ihr um kurz nach 9 hier bei Primavera hört. Weil ihr entscheidet mit, ne? Mittwoch ist Hitwoch, so heißt es bei uns. Macht gern noch mit. Primavera24.de. Das hier sind die drei Hits, um die es geht. Janett, ¿por qué te vas? Oder vielleicht was Aktuelles? Lola Young und Messi? Auch cool. Oder so ein richtig geiler 90er? Snap on the Power. Entscheidet euch. Gebt euer Stimmchen ab. Das geht auch per WhatsApp an die 060 21 388 399. Aber auf primavera24.de könntet ihr euch die Hits einfach auch nochmal direkt anhören. Macht mit und entscheidet, welcher Hit läuft um kurz nach 9. Die Umfrage ist bis kurz vor 9 geschaltet. Aber ihr solltet jetzt euer Stimmchen abgeben. Euch allen einen schönen, entspannten guten Morgen.

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0: Ein bisschen Madonna am Morgen ist immer gut, gell? 6:55, euch allen einen schönen Start in den Mittwoch. Aus der Politik erfahren wir ja meistens immer nur so die guten Nachrichten, die Erfolge, ne, von den Politikern selbst. Die schlechten, die kriegt man meistens nur über die sozialen Medien irgendwie mit. Jetzt hat aber ein Bürgermeister gesagt, nö, mach ich nicht mehr. Ich sag einfach, wie es ist. Ich will Transparenz. Waldemar Gogel, der Bürgermeister von Freigericht.
1: Also ich habe seinerzeit im Bürgermeisterwahlkampf, als ich zum ersten Mal kandidiert habe, gesagt, dass ich gern anders offen kommunizieren möchte. Und dazu gehört es natürlich auch bei negativen Nachrichten, genauso wie bei guten Nachrichten. Na klar, gute Nachrichten probieren wir alle total gerne zu transportieren. Aber in dem Fall war es mir einfach auch wichtig, auch mal mit negativen Dingen genauso gut zu kommunizieren.
0: Ja, und so hat Gogel quasi auf Facebook ein Video hochgeladen, in dem er erzählt hat, ja, die Haushaltslage, es geht so und so weiter, ne, wie sie ausschaut, dass die Grundsteuer B erhöht werden muss. Ist jetzt ja nichts Positives, aber siehe da, die Resonanz war trotzdem gut.
1: Die Resonanz war sehr, sehr gut. Also ich wurde jetzt nicht einmal angefeindet oder sonst was, wie das oftmals ja leider bei so schwierigen Entscheidungen der Fall ist. Ganz im Gegenteil, die Menschen sind zwar nicht dankbar dafür, dass jetzt die Grundsteuer erhöht werden soll, aber die Menschen sind dankbar dafür, dass wir informieren, und das werden wir auch in Zukunft bei der Sommer.
0: Ja, das könnte man sich einfach mal hinter die Ohren schreiben, gell? An viele andere. Einfach mal trauen und sagen, ja Leute, es tut mir leid, aber so ist es halt nun mal. Man kann es jetzt nicht. Wir sind dran, aber es dauert. Super Sache. Freigericht als Vorbild. Perfekt.

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13: Heute gibt es den ganzen Tag wieder Sonne und Wolken im Wechsel, wobei heute die Wolken definitiv ein Stückchen dichter sind, gerade jetzt am Vormittag. Es wird aber trocken bleiben und auch windig ist es nicht. Trotzdem, wenn ihr jetzt gleich aus dem Haus geht, es ist noch frisch. Teilweise haben wir einstellige Werte, maximal 12 habt ihr uns gemeldet momentan. Und später werden es so 23, 24 Grad in der Spitze. Die nächsten Tage, ja, es wird wieder ein bisschen schwül heißer, morgen bis 25, 26 am Wochenende sogar noch mal über 30 Grad. Aber es kommen dann auch immer mal so ein paar dickere Quellwolken. Es wird zwischendrin windig. Regen, wenn überhaupt, dann immer nur örtlich. Und damit ist 7 Uhr.
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14: Ich bin Fabian Schaffer. Guten Morgen.
7: Das Bundeskabinett berät heute über ein neues Kita-Gesetz. Familienministerin Prien will damit jedes Kind spätestens mit 4 Jahren auf Sprache und Entwicklung testen lassen. Bei Bedarf soll früh gefördert werden. Bis 2034 sollen dafür über 9 Milliarden Euro fließen. Laut einer Umfrage unter mehr als 3000 Kitas fehlen rechnerisch bundesweit über 100.000 Fachkräfte. Russlands Präsident Putin hat die Strafmaßnahmen gegen sein Land nach dem Vorfall mit einer Sprengstoffdrohne auf dem Flughafen Leipzig-Halle als schweren Fehler bezeichnet. Unterdessen will Außenminister Wadefuhl heute in Irland seine EU-Kollegen über die bisherigen Erkenntnisse informieren. Thomas Thunfeld berichtet.
14: Die Beweise sind eindeutig, so sieht das auch NATO-Generalsekretär Rutte. Er will heute mit EU-Kommissionspräsidentin von der Leyen über das Thema reden. Auch der NATO-Rat in Brüssel wird sich damit befassen. Die Bundesregierung will als Reaktion auf den versuchten Sprengstoffanschlag unter anderem das russische Konsulat in Bonn schließen, außerdem russische Diplomaten ausweisen.
7: Deutschland soll bis 2029 kriegstüchtig sein, sagt Verteidigungsminister Pistorius. Und die Bundeswehr rüstet deshalb auf. Im Nordatlantik hat die Marine jetzt einen bislang geheim gehaltenen Test des israelischen Raketensystems LORA erfolgreich abgeschlossen. Marineinspekteur Karg sagte, die Reichweite übersteige alles bisher Bekannte. Zum Abschluss der ersten Runde im Fußball-DFB-Pokal muss heute Abend der Titelverteidiger ran. Der FC Bayern ist bei Zweitligist Osnabrück zu Gast. Los geht's um 20.45 Uhr. Gestern ist Dortmund in Runde 2 eingezogen. Mit 5:0 setzte sich der BVB bei Oberligist HEBC Hamburg durch.
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13: 3:07, guten Morgen. Es ist alles wieder weggeräumt an Gegenständen und Pannen-LKWs. Dementsprechend habt ihr freie Fahrt, kommt gut und sicher an. Die Tanja hat sich allerdings bei mir gemeldet und gesagt, in Elsenfeld beim Reifen Müller Richtung Kleinwaldstadt raus, da steht wieder ein Blitzer, blitzt in beide Richtungen. Das ist eine 30er-Zone, ne? Also passt auf euch auf. Falls ihr noch was entdecken solltet, dann meldet euch gern. Kostenlos natürlich unter der 0800 66 66 400.
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13: Okay, gehen wir es nochmal durch. Heute ist ja wieder Hitwoch bei Primavera. Das heißt, ihr entscheidet, welchen Hit ihr um 9:15 bei uns hier im Programm hört, ne? Entscheidet mit. Klickt euch am besten jetzt direkt auf primavera24.de, macht bei der Umfrage mit, hört euch die Songs im Vorfeld nochmal an. Wenn ihr es jetzt nicht schafft online, ja, bleibt einfach bei mir. Nach Adele oder Elise gibt's die Hits nochmal. Und dann stimmt ihr mit ab. Wird super. Euch allen einen schönen guten Morgen.

0: Heute seid ihr auch ein bisschen Musikchef hier bei Primavera. Heute entscheidet ihr, welchen Titel ihr um kurz nach neun im Programm hört, welcher Titel laufen soll, weil heute ist nicht Mittwoch, beziehungsweise es ist Mittwoch, aber Mittwoch ist bei Primavera ja Hitwoch. Und als kleine Hilfe, weil ja, wenn man jetzt aus allen Hits entscheiden müsste, oh, welchen würde ich denn, das wäre ja ein bisschen arg. Deswegen haben wir euch drei zur Auswahl rausgesucht und aus denen könnt ihr wählen. Ne? Auf welchen hättet ihr Lust? Auf Jeanette? Nummer 1 Hit in Deutschland. Por qué de vas um 1977. Dann Zeitsprung, was Aktuelles von Messi. Also eigentlich von Lola Young, aber ich finde Messi viel schöner. Auch ein Superhit. Oder eine Zeitreise zurück in die 90er.
1: Oh ja, das ist geil.
0: Habe ich jetzt auch schon mehrfach WhatsApp bekommen. Ich hätte gern Agathe Bauer. Ja. Klickt euch auf primavera24.de. Hört euch die Songs allesamt nochmal an und dann stimmt ab. Oder ihr WhatsApp an die 060 21 388 399. Dann trage ich das Ganze selbstverständlich nach. Ist ja logisch. Momentan übrigens führt Snap. Und das mit einer absoluten Mehrheit. Aber das kann sich bis kurz vor neun ja alles noch ändern. Also, Hitwoch bei Primavera.

7:22 Uhr, wir müssen ganz kurz rein ins Programm. Achtung, wir haben einen Falschfahrer gemeldet bekommen auf der B43 AB45. Hanauer Kreuz Richtung Dieburg zwischen Hanau-Steinheim und Klein-Auheim. In beiden Richtungen bitte aufpassen, da kommt euch ein Falschfahrer entgegen. Bitte nicht überholen und nicht nebeneinander fahren. Vorsicht auf beiden Richtungsfahrbahnen. Nochmal, B43, AB45, Hanauer Kreuz, Dieburg. Da zwischen Hanau-Steinheim und Klein-Auheim ist uns gerade ein Falschfahrer gemeldet worden. Bitte fahrt nicht nebeneinander und überholt in diesem Bereich nicht. Wir halten euch natürlich auf dem Laufenden und sagen euch, sobald die Gefahr vorüber ist. Passt gut auf euch auf.

0: 5 Minuten vor 7:30, immer noch keine Entwarnung. Der Geisterfahrer ist noch unterwegs auf der B43 AB45 zwischen Hanau-Steinheim und Klein-Auheim. Bitte in beide Richtungen aufpassen, da kommt euch ein Falschfahrer entgegen. Bitte überholt nicht, fahrt nicht nebeneinander. Wir melden, sobald die Gefahr vorbei ist. Momentan noch keine Entwarnung auf der B43 AB45 zwischen Hanau-Steinheim und Klein-Auheim ist uns ein Geisterfahrer gemeldet worden. Bitte passt gut auf euch auf.
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0: Und ich gebe es nochmal weiter. Immer noch keine Entwarnung vom Geisterfahrer auf der B43 AB45 zwischen Hanau-Steinheim und Klein-Auheim ist uns der gemeldet worden. Bitte fahrt in beide Richtungen vorsichtig, nicht nebeneinander und überholt am besten nicht. Wir halten euch auf dem Laufenden. So, und jetzt gucken wir aufs Wetter. Heute gibt es viele Wolken, ab und an, aber auch sonnige Abschnitte, wobei nicht so viele. Nichtsdestotrotz blinzelt sie mal raus. Die Temperaturen gehen auch ein Stückchen hoch, weil heute Morgen ist es zum Teil echt noch frisch. Zwischen 8 und 12 Grad habt ihr uns gemeldet. Maximal so 24 werden es am Nachmittag. Und damit ist 7:30.
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19: Ich bin Leon Durst. Guten Morgen. Für Zugpassagiere zwischen Würzburg und Aschaffenburg ist der Abend anders verlaufen als geplant. Während der Fahrt eines ICEs öffnete sich die Tür, der Zug musste eine Notbremsung einlegen. Jamie Wagner berichtet.
20: Der ICE 528 mit Fahrtziel Dortmund befand sich gerade am Schönrheintunnel auf dem Streckenabschnitt Würzburg-Aschaffenburg, als sich plötzlich bei 200 km/h eine Tür öffnete. Der Triebfahrzeugführer reagierte schnell und brachte den Zug zum Stehen. Zu diesem Zeitpunkt befanden sich knapp 240 Fahrgäste im ICE. Polizei und Feuerwehr suchten danach die Strecke ab, was bei der Dunkelheit gar nicht so einfach war. Sie setzten Hundestaffeln, Drohnen und einen Helikopter mit Wärmebildtechnik ein, fanden aber niemanden. Jetzt laufen die Ermittlungen und Reisende werden befragt.
19: Noch immer plagen niedrige Wasserstände die Städte und Gemeinden im Primavera-Land. Deswegen gelten die Verbote zur Wasserentnahme aus Flüssen und Bächen weiterhin. Zwar hat der Regen in den letzten Wochen für etwas Entspannung gesorgt, doch die Gewässer haben sich noch nicht erholt. Die Regelung gilt aktuell für Stadt und Kreis Aschaffenburg sowie die Kreise Miltenberg, Main-Kinzig und Darmstadt-Dieburg. Bis Ende September soll sie bestehen bleiben. In Freigericht Torbach hat es am Nachmittag beim Aufbau der Kerb einen schweren Arbeitsunfall gegeben. Dort wurde gerade das Eingangstor aufgebaut. Ein Gabelstapler blieb daran hängen, woraufhin das Gerüst umkippte. Drei Arbeiter befanden sich darauf und stürzten zu Boden. Zwei wurden schwer verletzt und kamen ins Krankenhaus. Einer blieb unversehrt. Ein weiterer Arbeiter zog sich beim Ausweichen Schürfwunden zu. Und das passiert heute noch im Primavera-Land. An der Mainbrücke Obernburg-Elsenfeld wird die Auffahrt an der Elsenfelder Seite vollgesperrt und die Stadt Seligenstadt empfängt am Vormittag Schulkinder aus der italienischen Partnerstadt Piedemonte Matese. Und alle Nachrichten aus der Welt gibt's wieder zur vollen Stunde.
21: Dankeschön, Leon.
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0: Und immer noch keine Entwarnung um 7.33 Uhr. Der Geisterfahrer ist noch nicht weg. Also zumindest ist uns noch nichts gesagt worden. B43A, B45, Hanauer Kreuz Richtung Dieburg, also zwischen Hanau-Steinheim und Kleinauheim, ist uns ein Geisterfahrer gemeldet worden. Bitte in beide Richtungen in diesem Bereich aufpassen, nicht überholen, nicht nebeneinander fahren. Ist jetzt schon ein paar Minuten her. Vielleicht hat er die Autobahn auch schon verlassen. Nichtsdestotrotz, bitte bleibt aufmerksam. B43A, B45, der Geisterfahrer zwischen Steinheim und Kleinauheim, ist noch nicht. Es gibt noch keine Entwarnung. Dementsprechend fahrt bitte vorsichtig. Geblitzt wird in Elsenfeld, wenn ihr Richtung Kleinwallstadt fahrt, beim Reifen Müller in der 30er-Zone. Ansonsten ist alles gut. Falls ihr was entdeckt, bitte meldet euch kostenlos unter 0800 66 66 400.
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0: So, hallo. Und zack, da ist sie, zum Glück, die Entwarnung. Also der Geisterfahrer auf der B43A, B45 hat die Autobahn zum Glück verlassen. Nichts passiert, kommt gut und sicher an. Guten Morgen.

Diesen Mann durfte ich vor vielen, vielen Jahren mal kennenlernen. Peter Kent. Also er spielt wahnsinnig gut Tischfußball, habe ich festgestellt. Ja, zu hören war er jetzt gerade mit der Luisa Fernandez bei eurem Wohlfühlradio an diesem 2. September. Die Simone aus Miltenberg hat gewhatsappt, sie möchte unbedingt Snap hören um kurz nach 9. Der Michi aus Gelnhausen sagt auch, ich will Agathe Bauer, also Snap. Ja, entscheidet ihr doch mit, was laufen soll. Mittwoch ist Hitwoch bei Radio Primavera. Die Abstimmung findet ihr auf primavera24.de. Ihr könnt euch entscheiden. Spielen wir diesen Knaller hier? Aus den 70ern. Nummer 1 Hit in Deutschland. Jeanette und Porqué de Vas. Oder vielleicht doch lieber ein Hit von heute. Lola Young und Messi. Oder eben Agathe Bauer. Perfekter 90er. Snap. I've got the power. Der Song, der bis kurz vor 9 am meisten gewotet worden ist von euch, läuft um kurz nach 9 bei uns im Programm. Also entscheidet mit, was ihr hören wollt. Primavera24.de. Das gibt's nur an eurem Hitwoch bei Radio Primavera. Im Moment führt übrigens Snap ziemlich eindeutig, aber schon letzte Woche hat's

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0: größten Klassiker. Hört ihr den ganzen Tag bei eurem Wohlfühlradio. Es ist 8:12. Guten Morgen. Schon wieder 2. September. Heute Mittag soll in Miltenberg übrigens ein Weltrekord aufgestellt werden. Auf der Michelsmess im Maßkrug tragen. Oberkellner Michael Sturm. Möcht's wissen. Oh. Und wir sind wahnsinnig gespannt. Natürlich sind wir dabei, berichten darüber. Und wenn es denn dann positiv ausgeht, dann erfahrt ihr es hier bei eurem Wohlfühlradio. Und apropos Positives, es gibt noch so viele andere positive Meldungen.
1: Eine gute Nachricht für die Gesundheit kommt heute aus Bonn. In der LVR-Klinik werden VR-Brillen bei der Suchttherapie eingesetzt. Damit können Patienten Situationen aus dem echten Leben üben. Zum Beispiel, wie sie in einer Bar Nein zu Alkohol sagen. Eine weitere gute Nachricht kommt aus Berlin. Dort arbeiten Forschende an smarter Kleidung, die verschiedene Werte im Körper messen können. Dafür wird ganz normale Kleidung mit spezieller Elektronik verbunden. In Zukunft könnte die Kleidung bis zu 50 verschiedene Körperwerte messen. Das könnte Ärzten dabei helfen, Krankheiten schneller zu erkennen und das sogar von zu Hause aus. Und die letzte gute Nachricht für heute kommt aus Magdeburg. Dort haben Forschende untersucht, was Tanzen bei älteren Menschen bewirken kann, die leichte Probleme mit dem Gedächtnis haben. Dafür haben sie 6 Monate lang ein Tanzprogramm gemacht. Das Ergebnis: Tanzen bringt nicht nur Bewegung, sondern trainiert gleichzeitig auch noch das Gedächtnis und die Koordination.
0: Super, Lilly. Dankeschön für diese positiven Meldungen.

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19: Heute sind viele Wolken unterwegs, ab und an blinzelt aber auch die Sonne raus. Es wird weitestgehend trocken bleiben. Die Temperaturen, ja, gehen jetzt so langsam in den zweistelligen Bereich. Also wir hatten heute Morgen auch teilweise nur 8 Grad. Jetzt momentan sind es 10 bis 14. Im Laufe des Tages werden es so 24 in der Spitze. Und die Aussichten zeigen, es wird bis zum Wochenende wieder wärmer. Am Freitag bis 29, am Wochenende dann sogar bis über 30 Grad. Es wird dampfig sein, Sonne und Wolken wechseln sich ab. Ab und an ist es windig, aber es soll trocken bleiben. Und damit ist 8 Uhr.
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20: Ich bin Fabian Schaffer. Guten Morgen.
1: Die Polizei geht bei der Störung an einem Umspannwerk in Bergheim bei Köln von einer vorsätzlichen Straftat aus, nicht von einem technischen Defekt. Gestern Abend war es durch einen Kurzschluss zu Leitungsausfällen gekommen. Die allgemeine Stromversorgung war nicht betroffen. Ursache und Hintergründe sind noch unklar. Zuvor hatten Unbekannte nahe einem Kraftwerk in Brandenburg versucht, Kurzschlüsse auszulösen. Bundesaußenminister Wadephul hat die deutschen Sanktionen gegen Russland als angemessene und notwendige Reaktion bezeichnet. Hintergrund ist der versuchte Drohnenanschlag am Flughafen Leipzig-Halle. Wadephul im ZDF.
15: Wir haben nicht überschnell gehandelt, sondern ganz sorgfältig alles analysiert. Wir sind ja auch nicht allein. Wir haben Dienste, wir haben Erkenntnisse, man sieht Parallelen, man sieht Verhaltensmuster. Man sieht Werkstoffe, die es anderswo schon gegeben hat. Also wir trauen uns dieses Urteil zu, sonst hätten wir es nicht gefällt.
1: Russlands Präsident Putin bezeichnete die Sanktionen als schweren Fehler. Das Bundeskabinett will heute die geplante Reform der Einkommenssteuer auf den Weg bringen. Die Pläne von Finanzminister Klingbeil sollen vor allem Familien mit Kindern und Menschen mit kleinen und mittleren Einkommen entlasten. Weiteres Thema im Kabinett ist der Entwurf eines neuen Kita-Gesetzes. Zentraler Punkt hier sind Sprachtests für alle Vierjährigen. Bei den US Open haben die beiden deutschen Tennisprofis Eva Lüß und Jan-Lennard Struff die zweite Runde erreicht. Struff setzte sich glatt in drei Sätzen gegen Camilo Hugo Carabelli aus Argentinien durch. Lüß besiegte zuvor die Tschechin Gabriela Knutson in zwei Sätzen.
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19: 7:58, guten Morgen. Aufpassen auf der A3 Richtung Frankfurt zwischen Weibersbrunn und Bessenbach-Walderschaff. Da liegt ein großer Spanngurt auf der Fahrbahn rum, ist noch nicht beseitigt. Dementsprechend fahrt vorsichtig. Passt generell gut auf euch auf. Hier und da an Berufsverkehrsstellen natürlich jetzt noch ein bisschen hackelig. Ansonsten ist alles gut. Und wir haben nur einen Blitzer von euch gemeldet. In Elsenfeld am Reifen Müller, wenn ihr Richtung Kleinwaldstadt rausfahrt in der 30er-Zone. Vielleicht habt ihr noch was. Dann meldet euch gern kostenlos unter der 0800 66 66 und die 400.
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19: So, Freunde, ein knappes Stündchen habt ihr noch, um mit abzustimmen, welchen Welthit ihr hören wollt. Heute an unserem Hitwoch, ne? Auf primavera24.de könnt ihr eure Stimme abgeben. Aus welchen Hits ihr wählen könnt heute, sag ich euch gleich. Aber es sieht alles nach einer absoluten Mehrheit für unseren Dance-Hit aus den 90ern aus. Mal gucken, ob sich da noch was tut. Jetzt gibt's erstmal ein bisschen David Lee Roth auf die Ohren. California Girls. Sommer.

Marion aus Hanau will Jeanette und Porqué de Mas hören. Ihre Tochter, Lilly, lieber Messi. Und der Hans aus Babenhausen, der WhatsAppt, spielt bitte

Auf primavera24.de könnt ihr eure Stimme abgeben. Ich habe gerade nochmal geschaut, aktuell spricht alles für Snap und Agathe Bauer. Aber ja, Jeanette ist dran, ne? Und letzte Woche hat sich das Ganze auch erst auf der Zielgeraden um kurz vor neun entschieden. So lange dürft ihr nämlich noch abstimmen. Also macht mit heute an unserem Hitwoch hier bei Primavera. Entscheidet, was laufen soll. Das gibt's nur bei eurem Wohlfühlradio. Guten Morgen.

0: euch was 18 nach 8 mit Radio Primavera in diesem Mittwoch. Guten Morgen euch allen. Transparenz in der Politik ist immer so eine Sache. Ne? Meistens kriegt man nur die guten Sachen irgendwie präsentiert und viele Politiker loben ihre Arbeit und was sie geschafft haben. Dabei läuft nicht immer alles gut. Ne? Und Waldemar Gogel, der Bürgermeister von Freigericht, der hat jetzt gesagt, ja, ich sag jetzt frei raus einfach alles, was zu sagen gibt.
1: Also ich habe seinerzeit im Bürgermeisterwahlkampf, als ich zum ersten Mal kandidiert habe, gesagt, dass ich gern anders offen kommunizieren möchte. Und dazu gehört es natürlich auch bei negativen Nachrichten genauso wie bei guten Nachrichten. Na klar, gute Nachrichten probieren wir alle total gerne zu transportieren. Aber in dem Fall war es mir einfach auch wichtig, auch mal mit negativen Dingen genauso gut zu kommunizieren.
0: Ja, und dass eben nicht immer alles gut ist, kann man auch einfach mal sagen. Ne? So hat Gogel in einem Facebook-Video offen über den Haushalt gesprochen und auch gesagt, ja, die Grundsteuer wird erhöht werden müssen. Und trotz der schlechten News gab es positives Feedback.
1: Die Resonanz war sehr, sehr gut. Also ich wurde jetzt nicht einmal angefeindet oder sonst was, wie das oftmals ja leider bei so schwierigen Entscheidungen der Fall ist. Ganz im Gegenteil, die Menschen sind zwar nicht dankbar dafür, dass jetzt die Grundsteuer erhöht werden soll, aber die Menschen sind dankbar dafür, dass wir informieren und das werden wir auch in Zukunft weiter so machen.
0: Ja, ein gutes Vorbild für vielleicht so manche andere Kommunen, die vielleicht alles im stillen Kämmerlein besprechen und beschließen und der Bürger dann oftmals außen vor bleibt. Ne? Freigericht ist also transparent, finden wir gut. Und Wohlfühlmusik finden wir auch gut, deswegen heißen wir ja so Wohlfühlradio Primavera. Guten Morgen.
2: Papa.

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19: Heute wechseln sich viele Wolken und Sonne immer wieder ab. Es bleibt weitestgehend trocken und die Temperaturen gehen noch ein Stückchen hoch. Jetzt aktuell von euch gemeldet zwischen 11 und 14 Grad nur, also teilweise frisch. Im Laufe des Tages werden es so 24 angenehme Grad in der Spitze. Und wenn wir jetzt auf die nächsten Tage gucken, am Wochenende soll es nochmal richtig warm werden mit teilweise über 30 Grad. Und damit ist 8:30.
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20: Ich bin Leon Durst. Guten Morgen. Für Zugpassagiere zwischen Würzburg und Aschaffenburg ist der Abend anders verlaufen als geplant. Während der Fahrt eines ICEs öffnete sich die Tür, der Zug musste eine Notbremsung einlegen. Jamie Wagner berichtet.
21: Der ICE 528 mit Fahrtziel Dortmund befand sich gerade am Schönrheintunnel auf dem Streckenabschnitt Würzburg-Aschaffenburg, als sich plötzlich bei 200 km/h eine Tür öffnete. Der Triebfahrzeugführer reagierte schnell und brachte den Zug zum Stehen. Zu diesem Zeitpunkt befanden sich knapp 240 Fahrgäste im ICE. Polizei und Feuerwehr suchten danach die Strecke ab, was bei der Dunkelheit gar nicht so einfach war. Sie setzten Hundestaffeln, Drohnen und einen Helikopter mit Wärmebildtechnik ein, fanden aber niemanden. Jetzt laufen die Ermittlungen und Reisende werden befragt.
20: In Freigericht Torbach hat es am Nachmittag beim Aufbau der Kerb einen schweren Arbeitsunfall gegeben. Dort wurde gerade das Eingangstor aufgebaut. Ein Gabelstapler blieb daran hängen, woraufhin das Gerüst umkippte. Drei Arbeiter befanden sich darauf und stürzten zu Boden. Zwei wurden schwer verletzt und kamen ins Krankenhaus. Einer blieb unversehrt. Ein weiterer Arbeiter zog sich beim Ausweichen Schürfwunden zu. Im Stadthaus Offenbach laufen die Tango-Abende des Projekts Neurotango. Dabei sollen Musik und Bewegung Menschen mit Demenz unterstützen und auch Angehörigen neue Möglichkeiten im Umgang mit der Erkrankung geben. Organisiert wird das Angebot von der Hans- und Ilse-Breuer-Stiftung gemeinsam mit der Tanzschule Academia Frankfurt. Katja Bär von der Stiftung sagte im Primavera-Interview:
22: Wir bieten unsere Tango-Abende an, weil Tanzen, Bewegung, Musik und Begegnung auf wunderbare Weise verbindet. Und gerade Menschen, die mit Demenz leben, davon profitieren können.
20: Und alle Nachrichten aus der Welt gibt's wieder zur vollen Stunde.
19: Darf ich bitten, Leon?
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19: Gott, wenn Leon und ich Tango tanzen würden, das wäre ja sehr schön. 3 Minuten nach 9. Guten Morgen auf den Straßen. Aktuell auf der A3 Richtung Frankfurt. Aufpassen, zwischen Weibersbrunn und Bessenbach-Walderschaff liegen immer noch Gegenstände rum. Ansonsten ist alles gut. In Elsenfeld wird geblitzt Richtung Kleinwallstadt beim Reifen Müller an der altbekannten Stelle in der 30er-Zone. Wenn ihr noch was habt, Staus oder Blitzer, dann meldet euch einfach kurz bei mir. Kostenlos 0800 66 66 400. Das ist die Nummer direkt zu uns ins Studio.
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19: Hallo.
26: Mistake. 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

20 vor 9. Endspurt bei unserer Abstimmung heute am Hittwoch hier bei Primavera. Ihr entscheidet noch bis 9 Uhr, welchen Hit ihr bei uns im Programm hören wollt, um kurz nach 9. Klickt euch doch einfach mal auf primavera24.de. Votet für euren Favoriten. Ist es vielleicht ein Nummer 1 Hit aus den 70ern von Janet? Porque te vas? Oder vielleicht lieber eine aktuelle Nummer von Lola. Messy. Oh. Oder habt ihr Lust auf volle Breitseite 90er? Die waren vor 2 Wochen übrigens erst live in Bad König. Snap und ihr Welthit Agathe Bauer. Also The Power. Stimmt noch ab auf primavera24.de. Und alle WhatsApps, die bis kurz vor 9 hier im Studio ankommen, übrigens, trage ich auch noch nach, ne? Schreibt einfach Janett, Messi oder Snap an die 060 21 388 399. Die Auflösung, die hört ihr dann um kurz nach 9. Hier bei eurem Wohlfühlradio. Den ganzen Tag mit der besten Musik. Bruce Hornsby jetzt für euch. Schönen Mittwoch zusammen.

0: macht uns zum schnellsten und besten Verkehrsservice. Der Holger hat sich gerade gemeldet und einen Blitzer durchgegeben. Und zwar zwischen Johannesberg und Mömbris an der Einfahrt zum Industriegebiet Klinger. Da ist 70. Fahrt vorsichtig.
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0: Minuten noch, dann wird's 9. Bin gerade fleißig am Nachtragen auf primavera24.de. Haben wir ja noch unsere große Umfrage heute am Mittwoch drauf. Welchen Hit wollt ihr hören? Bis 9 dürft ihr noch mitentscheiden und ich trage gerade die ganzen WhatsApps noch nach. Der ADFC, der Fahrradclub im Bereich Aschaffenburg-Miltenberg, hat seit gestern übrigens auch eine Umfrage online. Und da könnt ihr als Radfahrer abstimmen, wie fahrradfreundlich ist eigentlich Aschaffenburg und Umgebung.
1: Ich finde, es hat vor allem in den letzten 2 Jahren rapide zugenommen, dass man sich bewusst um Fahrradwege kümmert, die verbreitert und wirklich gut koordiniert. Natürlich gibt es noch Stadtteile, die weniger davon partizipieren, aber insgesamt finde ich eigentlich die Entwicklung ganz gut.
2: Also ich fahre ja viel mit dem Fahrrad in Aschaffenburg rum und ich denke, also ist alles optimal. Auch mit dem Fahrradständer hast du die Möglichkeit ganz viel in Aschaffenburg.
3: Im Vergleich zu Frankfurt, wo ich wohne, finde ich, dass Frankfurt deutlich fahrradfreundlicher ist.
4: Ich bin grundsätzlich zufrieden. Ich fahre problemlos nach Aschaffenburg rein.
0: Ja, also fast nur positiv. Feedback, das ist immer gut, aber macht gerne noch mit bei der Umfrage vom ADFC, dann wird's immer fahrradfreundlicher. Und das ist ja das, was wir am Ende wollen. Schönen guten Morgen.

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17: Heute gibt's den ganzen Tag Sonne und viele Wolken, aber es wird trocken bleiben, zeigt das Wetterradar an. Die Temperaturen gehen auch noch ein Stückchen hoch, momentan so zwischen 11 und 15, später 23, 24, vielleicht 25 Grad am Nachmittag. Die Aussichten zeigen morgen mit 25 Grad auch angenehm Sonne. Am Nachmittag mal mehr Wolken, es wird wieder windiger. Ab Freitag dann wieder milder bis 29 Grad und übers Wochenende warten dann auch noch mal über 30 Grad auf uns. Und damit ist 9 Uhr.
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2: Ich bin Fabian Schaffer. Guten Morgen. Am Augsburger Hauptbahnhof hat es eine Explosion gegeben. Die Polizei ist vor Ort. Laut Bild explodierte eine Handgranate vor einem türkischen Juwelier. Zwei Menschen wurden leicht verletzt. Sprengstoffexperten des LKA sind ebenfalls vor Ort. Dem Bericht nach prüft die Polizei einen Zusammenhang mit dem organisierten Verbrechen. Der Hauptbahnhof sei offenbar nicht das Ziel gewesen. Das Bahnhofsgebäude ist gesperrt, der Bahnverkehr beeinträchtigt, ebenso der öffentliche Nahverkehr. Die Bundesregierung will heute die Reform der Einkommensteuer auf den Weg bringen. Die Reform soll besonders Familien mit Kindern und Steuerpflichtige mit niedrigen und mittleren Einkommen entlasten. Uli Reitinger berichtet.
18: Kern der Reform, ein höherer Grundfreibetrag, ab dem überhaupt erst Einkommenssteuer gezahlt werden muss, ein später greifender Spitzensteuersatz und die Erhöhung des Kindergelds bis 2028. Wie wird das Ganze bezahlt? Die Reichensteuer soll etwas früher greifen und es wird eine zweite Stufe, die sogenannte Superreichensteuer, eingeführt.
2: Mit der Ehrung von Hollywood-Star George Clooney starten heute Abend die 83. Filmfestspiele Venedig. Der 65-Jährige erhält den Goldenen Löwen für sein Lebenswerk. Die Laudatio hält seine Schauspielkollegin Laura Dern. Die beiden waren vergangenes Jahr im Film Jay Kelly zu sehen, der in Venedig Premiere feierte. Tennisstar Alexander Zverev steht bei den US Open in Runde 2. Der Nummer 1 gesetzte French Open-Sieger gewann knapp in 5 Sätzen gegen Außenseiter Lorenzo Sonego aus Italien. Die Spielzeit fast 5 Stunden. Ebenfalls eine Runde weiter sind, aus deutscher Sicht, Jan-Lennart Struff und Eva Lüß.
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17: 9:03, guten Tag auf den Straßen. Auf der A3 Richtung Frankfurt immer noch aufpassen. Zwischen Weibersbrunn und Bessenbach-Walderschaff liegen Gegenstände auf der Fahrbahn rum. Ansonsten alles gut. Geblitzt wird zwischen Membris und Johannesberg am Klinger in der 70er-Zone, also kurz vor Membris. Auf der B26, wenn ihr Richtung Aschaffenburg fahrt, zwischen Babenhausen und Aschaffenburg, unter der Brücke der 469 zwischen den zwei Kreiseln in der 60er-Zone. Und in Elsenfeld Richtung Kleinwaldstadt fahrend, Höhe Reifenmüller in der 30er. Falls ihr noch was habt, meldet euch gern kostenlos unter der 0800 66 66 400.
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17: So, Freunde, die Abstimmung ist zu Ende, kurz nach 9. Ihr habt entschieden, was am heutigen Hitwoch laufen soll. Jetzt gleich, in dieser halben Stunde, verkündigt das Ergebnis der Umfrage. Und dann lassen wir natürlich den Hit, den ihr euch gewünscht habt, laufen. Davor wunderbare Musik, die Barge, die Course und Amy Grant für euren Start in den Vormittag.

Rhythm of the Night, die Barge. Wunderbare Musik an eurem Mittwochvormittag. Unsere Abstimmung am heutigen Hitwoch ist zu Ende und die Entscheidung ist gefallen, diesmal deutlich eindeutiger als letzte Woche. 27,5% gehen an Porqué de Vas. 13,8% gibt's für Lola, Young und Messi. Und der Rest, nämlich 58,7%, gehen an einen 90er, der das Jahrzehnt vertritt wie keiner sonst. Hat die 90er musikalisch mitgeprägt, obwohl er eigentlich Ende der 80er schon produziert worden ist. Macht aber nichts. Freunde, hier ist euer Hit am Hitwoch. Schwere Kost, allein wegen des Sprechgesangs gleich am Anfang. Ihr werdet's merken, was ich meine. Aber Wunsch ist Wunsch. Freut euch auf Snap. The Power. Guten Morgen.

Ja, da hat man früher vor den Dissen gestanden und hat genau zu so Musik getanzt wie ein Tanzbär. Agathe Bauer hat eure Mittwoch, also eigentlich ja Hitwoch, ne? Das war euer Wunschhit, Snap und The Power. Und jetzt würde ich sagen, nach diesem 140 Beats pro Minute atmen wir jetzt mal ein bisschen durch. Der Puls kommt langsam runter. Und wir genießen Wohlfühlmusik an eurem Mittwochvormittag. Paul Young bei Primavera. Schön, dass ihr noch mit dabei seid. Guten Morgen.

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13: Heute wechseln sich den ganzen Tag Sonne und Wolken ab. Die Temperaturen gehen noch ein Stückchen hoch. Jetzt momentan von euch gemeldet so zwischen 12 und 16 Grad. 23, 24 Grad werden es heute im Laufe des Tages. Es wird weitestgehend trocken bleiben. Und wenn wir mal auf die nächsten Tage schauen, Richtung Wochenende, wird es nochmal 30 Grad warm. Und damit ist 9:30.
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14: Ich bin Leon Durst. Guten Morgen. Seit mehr als 30 Jahren liegen Hanaus Finanzgeschäfte in den Händen von Oberbürgermeister Klaus Kaminski. Heute Vormittag informiert die Stadt über die Übergabe der Finanzverantwortung an seinen Amtsnachfolger Maximilian Biri. Lilli Tunschkoll mit Einzelheiten.
15: Klaus Kaminski war seit 1995 zunächst als Bürgermeister und später als Oberbürgermeister auch für die Finanzen Hanaus zuständig. Mit der Übergabe des Oberbürgermeisteramts an Maximilian Biri Ende September übernimmt der gewählte Nachfolger auch das Amt des Stadtkämmerers. Für Für Hanau geht es dabei vor allem um die Frage, wie die Stadt ihre wichtigen Projekte finanzieren kann. Etwa die Entwicklung des Pionierparks, die Zukunft des ehemaligen Kaufhofgeländes und die Investitionen in Schulen und Kitas. Gleichzeitig muss die Stadt mit steigenden Kosten und finanziellen Herausforderungen umgehen. Bei einer Pressekonferenz am Vormittag informieren Kaminski, Biri und der Leiter des Fachbereichs Finanzen und Beteiligung über die Übergabe und die nächsten Aufgaben.
14: Noch immer plagen niedrige Wasserstände die Städte und Gemeinden im Primaveraland. Deswegen gelten die Verbote zur Wasserentnahme aus Flüssen und Bächen weiterhin. Zwar hat der Regen in den letzten Wochen für etwas Entspannung gesorgt, doch die Gewässer haben sich noch nicht erholt. Die Regelung gilt aktuell für Stadt und Kreis Aschaffenburg sowie die Kreise Miltenberg, Main-Kinzig und Darmstadt-Dieburg. Sie wurde bis Ende September verlängert. Gleich zwei Unfälle haben im Feierabendverkehr auf der B469 für großen Stau gesorgt. In Fahrtrichtung Seligenstadt hat es zunächst Höhe Großostheim gekracht. Im Rückstau hat es dann bei Niedernberg einen weiteren Auffahrunfall gegeben. Die Strecke musste kurzzeitig voll gesperrt werden. Es staute sich zeitweise bis nach Wörth zurück. Und das passiert heute noch im Primaveraland. Der TV Gelnhausen startet am Abend in die neue Saison und das Rentenmobil der Deutschen Rentenversicherung macht in Freigericht Station. Und alle Nachrichten aus der Welt gibt's wieder zur vollen Stunde.
13: Dankeschön, Leon.
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13: 9 Uhr und gleich 33 Minuten. Hallo auf den Straßen. Es ist alles wieder ruhig. Alle Gegenstände sind weg. Alle Pannenautos sind weg. Dementsprechend kommt ihr gut und sicher an euer Ziel. Aber nehmt den Fuß vom Gas, weil Blitzer sind uns gemeldet worden von euch. Einmal zwischen Mömpris und Johannesberg am Klinger. Das ist das Industriegebiet in der 70er-Zone. Außerdem auf der B26, wenn ihr von Babenhausen nach Aschaffenburg fahrt, unter der Brücke der 469 zwischen den zwei Kreiseln in der 60er-Zone. Und in Elsenfeld Richtung Kleinwallstadt steht auch noch einer auf Höhe vom Reifen Müller. Steht gefühlt jede Woche da in der 30er. Passt bitte gut auf euch auf. Wenn ihr noch was habt, meldet euch kostenlos unter der 0800 66 66 400.
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13: Schönen guten Tag.

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M bei Primavera. Euch allen einen schönen guten Morgen, 10 Minuten vor 10. Wer von euch wollte eigentlich schon mal einen eigenen Song professionell im Tonstudio aufnehmen und dann veröffentlichen? Ja, genau das haben Marie und Toni aus Großheubach geschafft. Zusammen mit dem Musiker Michael Korn ist der Song Die Kinners vom Glotzenhof entstanden.

0: Es ist schon witzig, oder? Wir haben mal mit Michael Korn gesprochen und ihn gefragt, warum? Wie ist es denn überhaupt zu dieser Idee gekommen?
1: My First Song war eine Idee, die ich als Schulleiter der Städtischen Musikschule in Freudenberg hatte, um Schüler dazu zu bekommen, endlich mal auch einen eigenen Song zu schreiben.
0: Ja, haben sie gemacht, ist was geworden und das Beste ist...
1: Jetzt haben wir gerade noch beschlossen, okay, die Single wird auch richtig veröffentlicht noch. Das heißt, am 15. September, Knall auf Fall, kommen sie dann eben auch auf den ganzen Portalen noch als Single raus.
0: Ist das verrückt, oder? Könnt ihr euch da nicht nur auf YouTube, sondern überall auch so anhören. Die Kinners vom Klotzenhof. Wahnsinn.
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19: Es sind viele Wolken unterwegs jetzt am Mittag. Ab und an blinzelt noch ein bisschen die Sonne raus im Laufe des Tages. Also ab und an kurze Auflockerungen möglich noch. Es wird auch trocken bleiben und die Temperaturen, die gehen auch sogar noch ein Stückchen hoch. Jetzt momentan von euch gemeldet zwischen 12 und 17 Grad, später dann so 23, 24 Grad in der Spitze. Und wenn wir auf die nächsten Tage gucken, Richtung Wochenende, wird es nochmal richtig warm. Ne? 29 bis teilweise 31 Grad sind angekündigt. Dazu gibt es irgendwie von allem ein bisschen was. Regen jetzt nicht so oft angekündigt, aber es wird halt einfach dampfig und dadurch kann es dann örtlich hier und da sicherlich mal den ein oder anderen Schauer geben. Ansonsten Sonne und Wolken im Wechsel. Und damit ist 10 Uhr.
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20: Ich bin Fabian Schaffer. Nahe dem Augsburger Hauptbahnhof hat es eine Explosion gegeben. Wie die Bild-Zeitung berichtet, explodierte eine Handgranate vor einem türkischen Juwelier. Offenbar hat ein Sprengstoffhund zudem an einem Mülleimer angeschlagen. Das Bahnhofsgebäude ist abgeriegelt. Stefan Schütz berichtet.
8: Der Notruf bei der Polizei ging um kurz nach 3 Uhr ein. Durch ein Knalltraumata wurden zwei Jugendliche im Alter von 17 und 18 Jahren leicht verletzt. Laut Medienberichten wird ein Zusammenhang mit der organisierten Kriminalität geprüft. Der Augsburger Hauptbahnhof sei offenbar nicht das Ziel gewesen. Der Zugverkehr wurde zwischenzeitlich komplett lahmgelegt.
20: Der Vorstand der Deutschen Patientenstiftung Brüsch fordert, gesetzliche und private Pflegeversicherungen zusammenzulegen. Brüsch sagte der Rheinischen Post, beide Versicherungen hätten die gleichen Leistungen, also werde niemandem etwas vorenthalten. Eine Zusammenlegung brächte aber finanzielle Entlastung, denn die Rücklagen bei der privaten Pflegeversicherung liegen bei mehr als 40 Milliarden Euro. Die Bundesregierung will ihre Pläne für die Einkommensteuer voranbringen. Der Entwurf aus dem Finanzministerium soll heute im Kabinett beschlossen werden. Mit der Reform will Finanzminister Klingbeil vor allem Haushalte mit kleinen und mittleren Einkommen sowie Familien mit Kindern entlasten. Im Gegenzug soll mehr Geld von sehr hohen Einkommen abfließen. Weiteres Thema im Kabinett ist das neue Kita-Gesetz. Vorgesehen sind unter anderem Sprachtests für alle Vierjährigen. Es war ein hartes Stück Arbeit für Tennisstar Alexander Zverev bei den US Open. Der an Nummer 1 gesetzte French Open-Gewinner musste in seinem Erstrundenspiel gegen den Italiener Lorenzo Sonego über 5 Sätze gehen, bevor er seinen Sieg feiern konnte. Die Spielzeit fast 5 Stunden. Zuvor hatten auch Jan-Lennart Struff und Eva Lüß ihre Erstrunden-Matches gewonnen.
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19: 3:10, guten Tag auf den Straßen. Es ist alles ruhig, kommt bitte gut und sicher an und passt auf, weil unser Blitzeranhänger... steht in Hanau, Bruchköbler Landstraße, statt einwärts in der 30er. Außerdem zwischen Membris und Johannesberg habt ihr einen durchgegeben. Am Klinger, das ist das Industriegebiet in der 70er. Auf der B26, Babenhausen Richtung Aschaffenburg, unter der Brücke der 469, da ist bis vor ein paar Minuten, ich glaube, da stehen die Herren direkt mit dem Laser. In der 60er. Und in Elsenfeld Richtung Kleinwaldstadt beim Reifen Müller, da steht ein Fester in der 30er. Und wenn ihr noch was habt, meldet euch gern kostenlos natürlich unter der 0800 66 66 und die 400.
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17: Sonne und Wolken wechseln sich ab. Jetzt am Mittag sind es mal mehr Wolken als Sonne, aber dann lockert es wieder auf. Also irgendwie ist von allem was dabei. Regen soll es allerdings keinen geben, sagt das Wetterradar. Die Temperaturen gehen noch ein Stückchen hoch, weil jetzt aktuell habt ihr uns gemeldet zwischen 13 und 18 Grädern. Später werden es dann so bis 24. Und damit ist kurz nach 11:30.
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18: Ich bin Leon Durst, guten Tag. Seit mehr als 30 Jahren liegen Hanaus Finanzgeschäfte in den Händen von Oberbürgermeister Klaus Kaminski. Heute Vormittag informiert die Stadt über die Übergabe der Finanzverantwortung an seinen Amtsnachfolger Maximilian Biri. Lilli Tunschkoll mit Einzelheiten.
19: Klaus Kaminski war seit 1995 zunächst als Bürgermeister und später als Oberbürgermeister auch für die Finanzen Hanaus zuständig. Mit der Übergabe des Oberbürgermeisteramts an Maximilian Biri Ende September übernimmt der gewählte Nachfolger auch das Amt des Stadtkämmerers. Für Hanau geht es dabei vor allem um die Frage, wie die Stadt ihre wichtigen Projekte finanzieren kann. Etwa die Entwicklung des Pionierparks, die Zukunft des ehemaligen Kaufhofgeländes und die Investitionen in Schulen und Kitas. Gleichzeitig muss die Stadt mit steigenden Kosten und finanziellen Herausforderungen umgehen. Bei einer Pressekonferenz am Vormittag informieren Kaminski, Biri und der Leiter des Fachbereichs Finanzen und Beteiligung über die Übergabe und die nächsten Aufgaben.
18: Noch immer plagen niedrige Wasserstände die Städte und Gemeinden im Primaveraland. Deswegen gelten die Verbote zur Wasserentnahme aus Flüssen und Bächen weiterhin. Zwar hat der Regen in den letzten Wochen für etwas Entspannung gesorgt, doch die Gewässer haben sich noch nicht erholt. Die Regelung gilt aktuell für Stadt und Kreis Aschaffenburg sowie die Kreise Miltenberg, Main-Kinzig und Darmstadt-Dieburg. Sie wurde bis Ende September verlängert. Gleich zwei Unfälle haben im Feierabendverkehr auf der B469 für großen Stau gesorgt. In Fahrtrichtung Seligenstadt hat es zunächst Höhe Großostheim gekracht. Im Rückstau hat es dann bei Niedernberg einen weiteren Auffahrunfall gegeben. Die Strecke musste kurzzeitig voll gesperrt werden. Es staute sich zeitweise bis nach Wörth zurück. Und alle Nachrichten aus der Welt gibt's wieder zur vollen Stunde.
20: Dankeschön, Leon.
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21: 10 Uhr und gleich 34 Minuten. Guten Tag auf den Straßen. Aktuell alles ruhig. Kommt bitte gut an. Geblitzt wird zwischen Membris und Johannesberg am Klinger am Industriegebiet, kurz vor der Heimbacher Mühle in der 70er. Auf der B26 Babenhausen Richtung Aschaffenburg, wenn ihr fahrt, zwischen den zwei Kreiseln der 469. Also da unter der Brücke in der 60er-Zone. In Elsenfeld Richtung Kleinwallstadt fahren beim Reifen Müller in der 30er und in Hanau-Bruchköbler Landstraße statt einwärts in der 30er steht auch einer. Vielen Dank euch. Falls ihr noch was habt, meldet euch kostenlos 0800 66 66 400.
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17: 18 Grad messen wir aktuell bei uns im Primavera-Land. Ist schon so ein bisschen frisch, also als ich gerade hier ins Studio reingekommen bin, das Fenster ist weit auf, dachte ich mir schon so ein bisschen, gut, dass ich ein Jäckchen an habe. Aber die Temperaturen steigen heute noch maximal auf 24 Grad an. Dazu gibt es einige Wolken, aber auch etwas Sonne. Morgen dann das gleiche Spiel, Sonne und Wolken im Wechsel mit bis zu 25 Grad. Am Freitag wird es dann wieder wärmer bei uns im Primavera-Land. Da sind dann stellenweise bis zu 31 Grad wieder möglich. Und damit haben wir es gleich 11 Uhr.
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18: Ich bin Fabian Schaffer. Das UN-Umweltprogramm hält die 1,5-Grad-Grenze für kaum noch einzuhalten. Laut einem neuen Bericht steuert die Welt auf etwa 2,6 Grad Erwärmung zu. UN-Generalsekretär Guterres verweist auf Hitze, Waldbrände und Überschwemmungen in diesem Sommer als Warnzeichen. Die Direktorin des Umweltprogramms Andersen fordert unter anderem einen schnelleren Ausstieg aus fossilen Energien. Entwarnung am Hauptbahnhof Augsburg. Es wurde kein weiterer Sprengstoff gefunden. Nach einer Explosion am frühen Morgen hatte es erneut Sprengstoffalarm gegeben. Der Zugverkehr wurde komplett eingestellt. Der ist jetzt wieder freigegeben. Franziska Megerle berichtet aus Augsburg.
2: Für Pendler bedeutet das heute Chaos. Laut Bild ist am frühen Morgen eine Handgranate vor einem türkischen Juwelier explodiert, ganz in der Nähe des Bahnhofs. Die Polizei will das bislang nicht bestätigen und ermittelt in alle Richtungen. Bei der Explosion wurden 2 Passanten verletzt.
18: Außenminister Wadephul hat Sanktionen gegen Russland als angemessen und notwendig verteidigt. Moskau dürfe nicht glauben, sein Handeln bleibe folgenlos, so Wadephul. Hintergrund ist der gescheiterte Drohnenangriff auf den Flughafen Leipzig-Halle, für den Deutschland Russland verantwortlich macht. Kreml-Chef Putin kündigte Gegenmaßnahmen an. Tennisstar Alexander Zverev steht bei den US Open in Runde 2. Der Nummer 1 gesetzte French Open-Sieger gewann knapp in 5 Sätzen gegen Außenseiter Lorenzo Sonego aus Italien. Die Spielzeit fast 5 Stunden. Ebenfalls eine Runde weiter sind aus deutscher Sicht Jan-Lennart Struff und Eva Lüß.
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17: Um 11.02 Uhr, da haben wir nur ein paar Blitzer für euch. In Hanau in der Bruchköbler Landstraße ist eine 30er, da wird geknipst. Dann zwischen Membris und Johannesberg. Am Klinger ist eine 70er-Zone und B26 Richtung Aschaffenburg. Unter der Brücke der B469, auch da dürft ihr nur 60 fahren. Ansonsten solltet ihr gut durchkommen. Wir haben keine größeren Staus und auch keine Blitzer mehr für euch. Wenn ihr aber noch was zu ergänzen habt, dann klingelt sehr gerne durch. Die Nummer ist die 0800 66 66 und die 400.
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17: Einen wunderschönen Mittwoch, ihr Lieben. Schön, dass ihr wieder mit dabei seid. Heute habe ich wirklich coole Themen für euch. Wir sprechen unter anderem über den Weltrekord, der auf der Michelsmess heute aufgestellt werden soll, und zwar im Maßtragen. Dann haben Kids aus Großheubach einen Song produziert. Das ist wirklich sehr, sehr süß. Und natürlich haben wir noch ganz viel mehr für euch. Ich freue mich. Also, legen wir mal los.

0: Song macht einfach ein gutes Gefühl. Chiquitita war das für euch hier an diesem Mittwochmittag. Hallo zusammen. Ich habe erstmal zwei Blitzer für euch. Und zwar habt ihr uns die gemeldet. Einmal per WhatsApp auf der B43A Richtung Fulda auf Höhe der Abfahrt Hanau Hauptbahnhof. Da dürft ihr aktuell nur 80 fahren. Steht ein Blitzer-Anhänger und zwischen Niedernberg und Großostheim nach der Brücke wird auch wieder kontrolliert. Dankeschön fürs Bescheid geben. So, zum Start in unsere Mittagsshow schauen wir als erstes auf die Nachrichten des Tages und damit direkt zu den Themen, die heute in der Region wichtig sind. Und die hat Leon Durst für euch.
1: Wir sprechen heute über einen wichtigen Wechsel in Hanau. Nach über 30 Jahren gibt Klaus Kaminski die Finanzverantwortung an seinen Nachfolger Maximilian Bieri ab. Mit dem Wechsel ins Oberbürgermeisteramt Ende September übernimmt Bieri auch das Amt des Stadtkämmerers. Auf ihn warten große finanzielle Aufgaben, unter anderem bei Projekten wie dem Pionierpark, dem ehemaligen Kaufhofgelände sowie Schulen und Kitas. Außerdem gab es einen schweren Arbeitsunfall in Freigericht Horbach. Beim Aufbau des Kerbeingangstors kippte das Gerüst um. Zwei Arbeiter wurden schwer verletzt und ins Krankenhaus gebracht. Ein weiterer erlitt Schürfwunden. Für einen Schreckmoment sorgte zudem ein ICE zwischen Würzburg und Aschaffenburg. Am Schönrheintunnel öffnete sich eine Zugtür. Der Zug musste eine Notbremsung einleiten und das bei 200 km/h. Mehr als 230 Fahrgäste waren an Bord. Verletzt wurde erst

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18: Es geht mit einigen Wolken durch den Mittag. Dazu messen wir aktuell um die 19 Grad bzw. auch 20 Grad. Maximal 23, 24 Grad sind heute drin. Und dazu gibt es auch immer mal wieder etwas Sonne. Damit haben wir es 11:30.
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19: Ich bin Leon Durst. Guten Tag. Seit mehr als 30 Jahren liegen Hanaus Finanzgeschäfte in den Händen von Oberbürgermeister Klaus Kaminski. Heute Vormittag informiert die Stadt über die Übergabe der Finanzverantwortung an seinen Amtsnachfolger Maximilian Biri. Lilli Tunschkoll mit Einzelheiten.
20: Klaus Kaminski war seit 1995 zunächst als Bürgermeister und später als Oberbürgermeister auch für die Finanzen Hanaus zuständig. Mit der Übergabe des Oberbürgermeisteramts an Maximilian Biri Ende September übernimmt der gewählte Nachfolger auch das Amt des Stadtkämmerers. Für Für Hanau geht es dabei vor allem um die Frage, wie die Stadt ihre wichtigen Projekte finanzieren kann. Etwa die Entwicklung des Pionierparks, die Zukunft des ehemaligen Kaufhofgeländes und die Investitionen in Schulen und Kitas. Gleichzeitig muss die Stadt mit steigenden Kosten und finanziellen Herausforderungen umgehen. Bei einer Pressekonferenz am Vormittag informieren Kaminski, Biri und der Leiter des Fachbereichs Finanzen und Beteiligung über die Übergabe und die nächsten Aufgaben.
19: Jugendliche in Aschaffenburg wollen sich mehr einbringen und wünschen sich mehr Freizeitangebote und Treffpunkte. Das ergab jetzt eine Umfrage der Stadt. Maxi Germann berichtet.
1: Im Juli hat sich die Stadt mit einer Umfrage direkt an die Jugendlichen gewandt und gefragt, wie sie die Stadt erleben und welche Veränderungen sie sich noch wünschen. Mitmachen konnten alle im Alter von 13 bis 17 Jahren. Immerhin hat sich etwa ein Viertel aller Betroffenen daran beteiligt. Jetzt stehen die Ergebnisse der Umfrage fest. Insgesamt sind die jungen Leute relativ zufrieden mit den Freizeitangeboten, auch wenn oft nicht alle bekannt sind. Gleichzeitig wollen sie sich mehr einbringen. Viele wünschen sich einen öffentlichen Treffpunkt, um Sport zu machen oder sich eigenständig zu beschäftigen. Zusammen mit dem Jugendparlament sollen aus der Umfrage konkrete Maßnahmen erarbeitet werden.
19: An der Mainbrücke Obernburg-Elsenfeld brauchen Autofahrer wieder Geduld. Während die Sperrungen der Obernburger Auffahrt im Laufe des Tages abgebaut werden, wird die Auffahrtseite Elsenfeld vollgesperrt. Die Arbeiten an der Verkehrsinsel auf ICO-Seite werden voraussichtlich nächste Woche Freitag abgeschlossen sein. Dann sind beide Auffahrten wieder frei. Auch in Hößbach kommt es zu einer Vollsperrung. Dort werden in der Seibelstraße die Wasserleitungen und Hausanschlüsse erneuert. Und alle Nachrichten aus der Welt gibt's wieder zur vollen Stunde.
18: Danke dir, Leon.
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18: 11.32 Uhr haben wir es, da habt ihr aktuell freie Fahrt. Wir haben keine größeren Staus für euch, dafür aber ein paar Blitzer. Zwischen Niedernberg und Großostheim nach der Brücke wird kontrolliert. Dann auf der B43a Richtung Fulda auf Höhe der Abfahrt Hanau Hauptbahnhof, da dürft ihr aktuell nur 80 fahren. In Hanau in der Bruchköber Landstraße ist eine 30er. Zwischen Mömbris und Johannesberg, da dürft ihr 70 fahren. Und auf der B26 Richtung Aschaffenburg unter der Brücke, der B469 wird auch noch kontrolliert, ist eine 60er-Zone. 0800 66 66 und die 400 ist die Nummer, wenn ihr auch noch was entdeckt habt. Dankeschön und gute Fahrt.
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18: 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Hallo zusammen.

0: Mit Eros Ramazzotti geht es ganz entspannt durch den Tag. Hier ist euer Wohlfühlradio Primavera. Und mit uns wisst ihr auch immer, was hier in der Region gerade so los ist. Der ADFC, also Allgemeiner Deutscher Fahrradclub Aschaffenburg-Miltenberg, hat gestern eine Online-Umfrage gestartet. Und zwar geht es darum, wie fahrradfreundlich sind Aschaffenburg und Umgebung. Und das haben wir zum Anlass genommen, rauszugehen und euch zu fragen, wie ihr das Ganze seht. Wie fahrradfreundlich ist unsere Region wirklich?
1: Ich finde, es hat vor allem in den letzten 2 Jahren rapide zugenommen, dass man sich bewusst um Fahrradwege kümmert, die verbreitert und wirklich gut koordiniert. Natürlich gibt es noch Stadtteile, die weniger davon partizipieren, aber insgesamt finde ich eigentlich die Entwicklung ganz gut.
2: Im Vergleich zu Frankfurt, wo ich wohne, finde ich, dass Frankfurt deutlich fahrradfreundlicher ist.
3: Also ich fahre ja viel mit dem Fahrrad in Aschaffenburg rum und ich denke, also ist alles optimal. Auch mit dem Fahrradstände hast du die Möglichkeit ganz viel in Aschaffenburg.
4: Ich bin grundsätzlich zufrieden. Ich fahre problemlos nach Aschaffenburg rein.
0: Wenn ihr noch mitmachen wollt, die Umfrage läuft online auf der Seite des ADFCs. Also macht gerne mit. Ihr könnt uns auch gerne eine WhatsApp schicken. Wie ihr das Ganze seht, 06021388399, dann quatschen wir mal ein bisschen. Also, bei uns geht's jetzt weiter mit einem Hit aus den 80ern. Schön, dass ihr mit dabei seid.

0: Alien Bicycles war das hier bei Radio Primavera um gleich 10 vor 12 und da ist es wieder Zeit für das hier.
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0: Wie wäre es heute mal mit Warschau in Polen? Dort erwarten euch rund 20 Grad und immer mal wieder etwas Sonne, also perfekt, um durch die polnische Hauptstadt zu schlendern und euch die wunderschöne Altstadt anzuschauen. Schaut euch unbedingt den Schlossplatz an, macht einen Spaziergang an der Weißel oder setzt euch gemütlich in eines der vielen Cafés. Also ist wirklich sehr, sehr schön dort. Oder es geht für euch nach Malta, da ist es noch richtig schön warm mit rund 27 Grad und viel Sonne. Also ab ans Meer, Füße ins Wasser und einfach mal die Seele baumeln lassen. Wir wünschen euch eine gute Zeit.
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15: 20 Grad sind es aktuell bei euch in Alzenau, in Dietzenbach und 21 haben wir in Erlenbach. Die Temperaturen steigen noch ein bisschen auf, so 23, 24 Grad. Dazu gibt es Sonnen- und Wolkenmix, aktuell etwas mehr Wolken. Morgen dann dasselbe Spiel, Sonnen- und Wolken im Wechsel bei maximal 25 Grad. Am Freitag wird es dann etwas wärmer, da sind dann stellenweise auch wieder 30 Grad drin. Und damit haben wir es gleich 12 Uhr.
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16: Ich bin Fabian Schaffer. Das Bundeskabinett hat eine Einkommensteuerreform auf den Weg gebracht, mit der vor allem Familien und Menschen mit kleinen und mittleren Einkommen entlastet werden sollen. Und ein neues Kita-Gesetz sieht unter anderem Sprachtests für alle Vierjährigen vor. Zoe Tassovali berichtet.
17: Losgehen soll die Steuerreform Anfang kommenden Jahres. Die volle Entlastung kommt aber später. Ab 2028 sollen viele Familien jedes Jahr insgesamt 10 Milliarden Euro weniger zahlen. Dafür soll die Reichensteuer bei sehr hohen Einkommen früher greifen. Bei den Kitas schaut der Bund besonders auf Einrichtungen in schwierigeren Gegenden. Sie sollen mehr Personal bekommen.
16: Positive Nachrichten für die deutsche Wirtschaft. Das Institut für Wirtschaftsforschung erwartet deutlich mehr Wachstum in den kommenden beiden Jahren. Für 2026 rechnen die Forscher mit einem Plus von 1,2%, mehr als doppelt so viel wie noch im Juni prognostiziert. Grund seien unter anderem starke Exporte. Und Deutschland darf den Bau neuer Gaskraftwerke mit einem Milliardenpaket fördern. Die EU-Kommission gab grünes Licht für die geplante Unterstützung mit bis zu 35 Milliarden Euro. Es gibt Neues zur Attacke auf die Strominfrastruktur gestern in Brandenburg. Auf Bildern zu sehen sind kleine selbstgebaute Raketen, die Kupferdrähte in Hochspannungsleitungen transportieren sollten. Wäre der Anschlag gelungen, wären Kurzschlüsse in einem Umspannwerk und Ausfälle in einem Kohlekraftwerk möglich gewesen. Ziel der unbekannten Täter war vermutlich ein Stromausfall. Mit der Ehrung von Hollywood-Star George Clooney starten am Abend die Filmfestspiele Venedig. Der 65-Jährige erhält den Goldenen Löwen für sein Lebenswerk. Der Eröffnungsfilm ist Ink von Regisseur Danny Boyle. Das Werk konkurriert mit 20 anderen Filmen um den Hauptpreis des Festivals.
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15: 12:02 haben wir es. Hallo liebe Autofahrer, Achtung auf der A3 Würzburg-Frankfurt zwischen dem Offenbacher Kreuz und Frankfurt am Main Süd. Da liegen Fahrzeugteile auf der Fahrbahn. Wir haben auch ein defektes Auto auf dem Standstreifen. Bitte hier aufpassen. Es wird geblitzt zwischen Niedernberg und Großostheim nach der Brücke. Auf der B43a Richtung Fulda auf Höhe der Abfahrt Hanau Hauptbahnhof, da dürft ihr 80 fahren. Dann nochmal Hanau in der Bruchköbler Landstraße, ist eine 30er-Zone. Zwischen Mömbris und Johannesberg, da sind 70 erlaubt. Und auf der B26 Richtung Aschaffenburg unter der Brücke der B469 steht auch noch einer, ist eine 60er-Zone. Habt ihr noch was gesehen? Meldet euch gerne. Das Ganze ist auch kostenlos. Die Nummer ist die 0800 66 66 und die 400.
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15: Mittwoch ist bei uns Hitwoch. Heute Morgen habt ihr wieder entschieden, was denn bei uns laufen soll. Wie es war, wir hören nochmal rein nach drei Songs.

Hier ist euer Wohlfühlradio Primavera an diesem Mittwoch, den 2. September. Und Mittwoch ist bei uns Hitwoch. Heißt, wir stellen euch in der Morningshow 3 Songs zur Auswahl. Einen echten Klassiker, einen aktuellen Hit und einen besonderen Song, mit dem man vielleicht nicht unbedingt rechnet. Und ihr entscheidet dann, was bei uns läuft. Und heute Morgen gab's das hier zur Auswahl.

Ja, einfach war es wirklich nicht. Aber ihr habt entschieden und zwar mit 58,7% für Snap mit The Power. Und ganz ehrlich, das ist auch einfach ein krasser Song. Ich glaube, bei dem Song hat heute Morgen jeder getanzt. Beim Fertigmachen oder im Auto. Da kann man einfach nicht still sitzen bleiben. Und genau das gibt's jeden Mittwoch hier bei uns. Ihr entscheidet, was läuft. Nächsten Mittwoch dann wieder hier bei Radio Primavera. Jetzt geht's weiter mit einem Song aus den 90ern, aber ein bisschen entspannter von Eric Clapton.

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17: Es geht mit einigen Wolken, aber auch mit etwas Sonne durch den Mittag. Dazu messen wir aktuell um die 20 Grad bei uns im Primavera-Land. Maximal 24 Grad sind heute drin und laut unserem Wetterradar soll es auch trocken bleiben. Und damit haben wir es kurz nach 12:30.
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18: Ich bin Anna-Kathrin Mark. Guten Tag. In Freigericht Horbach hat es am Nachmittag beim Aufbau der Kerb einen schweren Arbeitsunfall gegeben. Dort wurde das Eingangstor gerade aufgebaut. Ein Gabelstapler blieb daran hängen, woraufhin das Gerüst umkippte. 3 Arbeiter befanden sich darauf und stürzten zu Boden. 2 wurden schwer verletzt und kamen ins Krankenhaus. Einer blieb unversehrt. Ein weiterer Arbeiter zog sich beim Ausweichen Schürfwunden zu. Jugendliche in Aschaffenburg wollen sich mehr einbringen und wünschen sich mehr Freizeitangebote und Treffpunkte. Das ergab jetzt eine Umfrage der Stadt. Maxi Germann berichtet.
19: Im Juli hat sich die Stadt mit einer Umfrage direkt an die Jugendlichen gewandt und gefragt, wie sie die Stadt erleben und welche Veränderungen sie sich noch wünschen. Mitmachen konnten alle im Alter von 13 bis 17 Jahren. Immerhin hat sich etwa ein Viertel aller Betroffenen daran beteiligt. Jetzt stehen die Ergebnisse der Umfrage fest. Insgesamt sind die jungen Leute relativ zufrieden mit den Freizeitangeboten, auch wenn oft nicht alle bekannt sind. Gleichzeitig wollen sie sich mehr einbringen. Viele wünschen sich einen öffentlichen Treffpunkt, um Sport zu machen oder sich eigenständig zu beschäftigen. Zusammen mit dem Jugendparlament sollen aus der Umfrage konkrete Maßnahmen erarbeitet werden.
18: An der Mainbrücke Obernburg-Elsenfeld brauchen Autofahrer wieder Geduld. Während die Sperrungen der Obernburger Auffahrt im Laufe des Tages abgebaut werden, wird die Auffahrtseite Elsenfeld vollgesperrt. Die Arbeiten an der Verkehrsinsel auf ICO-Seite werden voraussichtlich nächste Woche Freitag abgeschlossen sein. Dann sind beide Auffahrten wieder frei. Auch in Hößbach kommt es zu einer Vollsperrung. Dort werden in der Seibelstraße die Wasserleitungen und Hausanschlüsse erneuert. Und das passiert heute noch im Primavera-Land. Das Rentenmobil der Deutschen Rentenversicherung macht in Freigericht Halt und Handball-Drittligist TV Gelnhausen startet am Abend in die neue Saison. Und alle Nachrichten aus der Welt gibt's wieder zur vollen Stunde.
17: Dankeschön, Anna.
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17: Um 12.33 Uhr, Achtung auf der A3 Würzburg-Frankfurt zwischen Obertshausen und Offenbach. Da liegt ein Fahrradschloss auf der Fahrbahn, bitte aufpassen. Und nochmal die A3 Würzburg-Frankfurt zwischen dem Offenbacher Kreuz und Frankfurt am Main Süd. Da laufen Reinigungsarbeiten, die linke Spur ist gesperrt. Und wir haben noch ein defektes Auto auf dem Standstreifen, also auch bitte hier vorsichtig unterwegs sein. Wir haben einen neuen Blitzer für euch. Er steht, wenn ihr von Mömbris nach Johannesberg fahrt, an der Abfahrt Klinger. Dankeschön fürs Bescheid geben. Dazwischen Niedernberg und Großostheim nach der Brücke, da wird auch kontrolliert. B43A Richtung Fulda auf Höhe der Abfahrt Hanau Hauptbahnhof ist eine 80er-Zone. In Hanau in der Bruchköbler Landstraße, da dürft ihr 30 fahren. Zwischen Mömbris, ah, das hatten wir ja schon. Am Klinger, nochmal, da dürft ihr 70 fahren. Und auf der B26 Richtung Aschaffenburg unter der Brücke, der B469, ist eine 60er-Zone. Habt ihr jetzt noch was für uns, dann klingelt gerne durch. Die Nummer ist die 0800 66 66 und die 400. Dankeschön und gute Fahrt.
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17: Hallo zusammen.

0: Mit Radio Primavera und Wham geht es durch den Mittwoch. Die erste Hälfte der Woche ist geschafft. Das Wochenende winkt schon und da steigt am Samstag beim Miltenberger SV was richtig Cooles. Denn um 14 Uhr kommt die Traditionsmannschaft von Borussia Mönchengladbach nach Miltenberg. Und vor dem Spiel gibt's noch eine ganz besondere Fußballschule für die Kids. Gary May von der Kids Soccer Academy trainiert mit den Kleinen und zeigt ihnen natürlich den ein oder anderen Fußballtrick.
1: Ja, es ist einfach ein Spieltagscamp, wie eine ganze Trainingseinheit. Es geht 1,5 Stunden mit einem ganz normalen Warmmachprogramm. Dann haben wir verschiedene Stationen mit Technik, Torschuss, viele Spielformen. Natürlich so, dass die Kinder in 1,5 Stunden so das ganze Spektrum der, so einer Trainingseinheit einfach erleben können.
0: Ja, und danach können die Kids sich das Spiel anschauen, oder?
1: Genau, die Kinder sind natürlich eingeladen, mit einem Elternteil das Traditionsmannschaftsspiel zu verfolgen. Und denken wir, werden wir eine gute Zeit haben.
0: Ich glaube, das wird richtig cool. Ihr könnt euren Sohn, Tochter, euren Enkel noch anmelden. Es gibt noch Plätze, aber die sind begrenzt. Also seid schnell und schaut gerne mal auf primavera24.de vorbei. Da findet ihr alle Infos und kommt auch direkt zur Anmeldung.
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17: 22 Grad messen wir aktuell zwischen Wächtersbach und Amorbach. So maximal 24 Grad sind heute drin. Dazu gibt's ein paar Wolken. Ab und zu boxt sich die Sonne aber nochmal durch. Es soll auch laut unserem Wetterradar trocken bleiben. Morgen dann genau dasselbe Spiel. Sonne und Wolken im Wechsel bei 25 Grad. Am Freitag wird's auf jeden Fall wärmer bei uns. Da sind dann stellenweise 30, 31 Grad möglich. Und damit haben wir es 13 Uhr.
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18: Ich bin Fabian Schaffer. Das Bundeskabinett hat eine Einkommensteuerreform auf den Weg gebracht. Profitieren sollen vor allem kleine und mittlere Einkommen und Familien mit Kindern. Die Reform sieht unter anderem einen höheren Grundfreibetrag vor, ab dem überhaupt Einkommensteuer gezahlt werden muss. Erhöht werden sollen das Kindergeld und die Pauschale, mit der man berufsbedingte Ausgaben geltend macht. Russland muss nach dem gescheiterten Angriff mit einer Sprengstoffdrohne auf dem Flughafen Leipzig-Halle mit einem umfassenden neuen Sanktionspaket der EU rechnen. Das sagte die EU-Außenbeauftragte Kallas bei Beratungen der Außenminister in Irland. Philipp Detlefs berichtet.
19: Laut Kallas laufen die Vorbereitungen bereits. Betroffen sein könnten rund 1600 weitere Personen und Unternehmen mit Verbindungen zur russischen Rüstungsindustrie. Weitere könnten dazukommen. Das Sanktionspaket war schon vor dem Drohnenvorfall in Leipzig geplant. Es soll auch Russlands Krieg gegen die Ukraine weiter erschweren.
18: Nach der Störung an einem Umspannwerk in Bergheim bei Köln wird wegen verfassungsfeindlicher Sabotage ermittelt. Unbekannte hätten Kabel über die Oberleitung gebracht und so einen Kurzschluss verursacht, sagte NRW-Innenminister Reul. Wer da rangeht, greift unser Land an, sagte er. Zuvor hatten Unbekannte nahe einem Kraftwerk in Brandenburg versucht, Kurzschlüsse auszulösen. Hier wird wegen Terrorverdachts ermittelt. Zum Abschluss der ersten Runde im Fußball-DFB-Pokal muss heute Abend der Titelverteidiger ran. Der FC Bayern ist bei Zweitligist Osnabrück zu Gast. Los geht's um 20.45 Uhr. Gestern ist Dortmund in Runde 2 eingezogen. Mit 5:0 setzte sich der BVB bei Oberligist HEBC Hamburg durch.
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17: Der 3 Würzburg-Frankfurt zwischen dem Offenbacher Kreuz und Frankfurt Süd, da steht ein defektes Fahrzeug auf der rechten Spur. Und nochmal die A3 Würzburg-Frankfurt, da ist die Abfahrt Frankfurt Süd wegen Reinigungsarbeiten nach einem Unfall gesperrt. Bitte aufpassen. Dann wird geblitzt, wenn ihr von Mömbris nach Johannesberg fahrt an der Abfahrt Klinger. Zwischen Niedernberg und Großostheim nach der Brücke. B43a Richtung Fulda auf Höhe der Abfahrt Hanau Hauptbahnhof, da dürft ihr aktuell nur 80 fahren. Und in Hanau in der Bruchköbler Landstraße ist eine 30er-Zone. 0800 66 66 und die 400 ist die Nummer, wenn ihr noch was entdeckt habt. Ihr könnt uns aber auch sehr gerne ganz entspannt eine WhatsApp rüberschicken. Dankeschön und gute Fahrt.
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17: Und jetzt mit einer Runde Simply Red.

0: Es geht rein in die 13-Uhr-Stunde mit einem Song aus den 90ern. Ihr hört Radio Primavera. Und da geht es jetzt um einen Bürgermeister, der bei schlechten Nachrichten lieber selbst zum Handy greift, als darauf zu warten, dass andere darüber berichten. Normalerweise ist es ja eher so, die guten Nachrichten verkünden Politiker gerne selbst. Die weniger guten erfährt man dann über Social Media oder die Medien. Waldemar Gogel, Bürgermeister von Freigericht, macht's aber anders. Er hat auf Facebook ein Video veröffentlicht und ganz offen über die Haushaltslage im kommenden Jahr gesprochen. Und das kam sogar sehr gut an.
1: Die Resonanz war sehr, sehr gut. Also ich wurde jetzt nicht einmal angefeindet oder sonst was, wie das oftmals ja leider bei so schwierigen Entscheidungen der Fall ist. Ganz im Gegenteil, die Menschen sind zwar nicht dankbar dafür, dass jetzt die Grundsteuer erhöht werden soll, aber die Menschen sind dankbar dafür, dass wir informieren, und das werden wir auch in Zukunft weiter so machen.
0: Also, wir können auf weitere Videos gespannt sein, da kommen auf jeden Fall noch welche. Bei uns gibt es jetzt keine Videos, aber dafür ganz viel Wohlfühlmusik. Und wenn ich so an Wohlfühlen denke, dann denke ich an Coldplay, weil die machen einfach so tolle Musik, die macht einfach ein gutes Gefühl. Ich finde irgendwie jeder Song. Und jetzt gibt's hier einen davon, das ist Paradise für euch. Genießt es einfach.

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20: Bis zum Abend gibt es einen Mix aus Sonne und Wolken. Stellenweise ist es ein bisschen wolkiger, zum Beispiel gerade in Amerbach. Und dazu haben wir Temperaturen um die 22 bis 25 Grad. Damit haben wir es gleich 13:30.
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21: Ich bin Anna-Kathrin Mark. Guten Tag. Ein Arbeitsunfall in Freigericht erschüttert die Vorbereitungen der Horbacher Kerb. Zwei Arbeiter wurden dabei laut Polizei schwer verletzt. Lilly Tunschkoll berichtet.
22: Am Nachmittag sollte das Eingangstor auf die Kerb aufgebaut werden. Ein Gabelstapler war zu dieser Zeit unterwegs, um Teile dafür anzuliefern. Offenbar blieb der Fahrer des Staplers an der Konstruktion hängen, worauf diese umfiel. Allerdings befanden sich noch drei Arbeiter darauf, die ebenfalls zu Boden stürzten. Während einer den Vorfall ohne größere Blessuren überstanden hat, kamen die beiden anderen mit Verdacht auf Frakturen und Kopfverletzungen ins Krankenhaus. Eine weitere Person wurde leicht verletzt. Die Ermittlungen zum genauen Unfallhergang laufen.
21: Die Zukunft der Galeria-Filiale in der Aschaffenburger City-Galerie bleibt weiter offen. Jetzt erhöht die Stadt den politischen Druck, gemeinsam mit anderen betroffenen Kommunen. Jamie Wagner.
1: Die Oberbürgermeister von Aschaffenburg, Würzburg, Bayreuth, Memmingen und München fordern die bayerische Staatsregierung auf, sich für die bedrohten Warenhausstandorte einzusetzen. Bei einem Treffen Mitte September soll es um mögliche Lösungen gehen. Für Aschaffenburg geht es dabei auch um die Bedeutung für die Innenstadt. Die Stadt sieht Galeria als wichtigen Frequenzbringer für Handel und Gastronomie. Wie schwierig die Suche nach einer Zukunft nach einer Schließung sein kann, zeigt der Blick nach Hanau. Dort hatte Galeria Anfang 2024 geschlossen. Die Stadt kaufte das Gebäude und entwickelte es inzwischen als Stadthof neu.
21: Noch immer plagen niedrige Wasserstände die Städte und Gemeinden im Primavera-Land. Deswegen gelten die Verbote zur Wasserentnahme aus Flüssen und Bächen weiterhin. Zwar hat der Regen in den letzten Wochen für etwas Entspannung gesorgt, doch die Gewässer haben sich noch nicht erholt. Die Regelung gilt aktuell für Stadt und Kreis Aschaffenburg sowie die Kreise Miltenberg, Mainkinzig und Darmstadt-Dieburg. Vorerst soll sie bis Ende September gelten. Und alle Nachrichten aus der Welt gibt's wieder zur vollen Stunde.
2: Dankeschön, Anna.
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2: Um kurz nach 13:30. Achtung auf der A3 Würzburg-Frankfurt. Zwischen dem Offenbacher Kreuz und Frankfurt Süd, da steht immer noch ein defektes Fahrzeug auf der rechten Spur. Und die A3 Würzburg-Frankfurt, da haben wir die Abfahrt Frankfurt Süd, die immer noch gesperrt ist wegen Reinigungsarbeiten nach einem Unfall. Es wird geblitzt, wenn ihr von Mömbris nach Johannesberg fahrt, und zwar an der Abfahrt Klinger. Dann B43A Richtung Fulda auf Höhe der Abfahrt Hanau Hauptbahnhof. Da dürft ihr aktuell nur 80 fahren. Zwischen Niedernberg und Großostheim nach der Brücke und in Hanau in der Bruchköbler Landstraße, da dürft ihr 30 fahren. Habt ihr noch was entdeckt? Einen Schau, Blitzer oder Gegenstand auf der Fahrbahn? Dann klingelt durch. Das Ganze ist auch kostenlos. Die Nummer ist die 0800 66 66 und die 400.
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2: Einen schönen Mittwoch euch allen.

0: Hier ist euer Wohlfühlradio Primavera um kurz vor zwei. Und da wird's jetzt gerade auf der Michelsmess in Miltenberg richtig spannend. Ich glaube, im Festzelt geht gerade ordentlich was ab. Denn dort wird ein ganz besonderes Highlight erwartet. Maxi Germann aus der Primavera-Redaktion weiß da ein bisschen mehr.
1: Und zwar wird auf der Michaelismesse ein Weltrekordversuch ausgetragen. Der Oberkellner Michael Sturm vom Festzelt Wittmann will einen neuen Rekord im Maßkrugtragen aufstellen. Nicht zu verwechseln mit dem Dauermaßkrug. Stemmen. Da geht es darum, wie lange man die Krüge halten kann. Michael Sturm hingegen wird aber sich so viele Maßkrüge schnappen, wie er kann und damit 40 Meter durchs Festzelt marschieren. Der alte Rekord liegt aktuell bei 29 Maßkrügen. Das muss er toppen. Um 14 Uhr geht's los. Ich drücke ihm die Daumen.
0: Ja, das machen wir alle, denn hallo, ich glaube, also so bei 30 Krügen, das sind doch bestimmt knapp 70 Kilo oder so. Also der Krug und das Bier und alles. Naja, egal wie viel es ist auf jeden Fall ordentlich viel. Wir drücken ihm natürlich die Daumen. Unsere Reporter sind auch gerade vor Ort und wir hören später nochmal rein, ob er es denn geschafft hat. Also ich bin wirklich sehr, sehr gespannt. Toi, toi, toi, ne?
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0: 22 bis 24 Grad messen wir bei uns im Primavera-Land. Dazu gibt's jetzt immer noch einige Wolken. Ab und zu boxt sich die Sonne mal durch, aber das hält sich gerade noch so ein bisschen in Grenzen. Aber es soll laut unserem Wetterradar trocken bleiben. Morgen das gleiche Spiel, etwas Sonne vor allem am Vormittag. Am Nachmittag bleibt's dann eher grau bei uns. Dazu gibt's maximal 25 Grad. Am Freitag wird's dann auf jeden Fall wieder schöner und auch wärmer mit 8 Sonnenstunden und bis zu 31 Grad stellenweise. Damit haben wir es gleich 14 Uhr.
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14: Ich bin Joshua Heise. Das Bundeskabinett hat einen Gesetzentwurf von Familienministerin Prien beschlossen. Demnach sollen bei allen Kindern spätestens mit 4 Jahren Sprach- und Entwicklungsstände erfasst werden, um sie gezielt zu fördern und den Übergang in die Grundschule zu erleichtern. Außerdem wurde die Einkommenssteuerreform auf den Weg gebracht. Sie soll vor allem Familien mit Kindern entlasten, sowie Menschen mit kleinen und mittleren Einkommen. Nach den Angriffen auf Umspannwerke ermittelt die Polizei wegen Terrorverdachts. Gestern waren mehrere raketenähnliche Gegenstände an einem Umspannwerk in Brandenburg entdeckt worden. Ihr wahrscheinlicher Zweck: Kurzschlüsse verursachen. Heute haben Unbekannte in Nordrhein-Westfalen mehrere Kraftwerksblöcke lahmgelegt. Dazu NRW-Innenminister Reul.
5: Ein Umspannwerk ist kein Schuppen und mit ein paar Kabeln, sondern ein Umspannwerk ist ein Nervenzentrum für unseren Alltag. Wer da rangeht, greift nicht irgendein Blechdach an, der greift unser Land an.
14: Hier wird wegen verfassungsfeindlicher Sabotage ermittelt. Mit der Ehrung von Hollywood-Star George Clooney starten heute Abend die 83. Filmfestspiele in Venedig. Der 65-Jährige erhält den Goldenen Löwen für sein Lebenswerk. Die Laudatio hält seine Schauspielkollegin Laura Dern. Die beiden waren vergangenes Jahr im Film Jay Kelly zu sehen, der in Venedig Premiere feierte. Das Deutsche Institut für Wirtschaftsforschung hat seine Wachstumsprognose für dieses Jahr deutlich angehoben. Die Forscher gehen jetzt davon aus, dass der Gesamtwert der Waren und Dienstleistungen um 1,2% zulegt. Im Juni war das Institut noch von 0,5% ausgegangen. Zur Begründung hieß es, die deutsche Wirtschaft habe sich widerstandsfähiger gezeigt als erwartet.
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0: 14:02 haben wir es, habt ihr aktuell freie Fahrt. Wir haben keine größeren Staus für euch. Dafür aber drei Blitzer. Wenn ihr von Mümbris nach Johannesberg fahrt, an der Abfahrt Klinger wird kontrolliert. Zwischen Niedernberg und Großostheim nach der Brücke und auf der B43A Richtung Fulda auf Höhe der Abfahrt Hanau Hauptbahnhof. Da dürft ihr aktuell nur 80 fahren, steht ein Blitzeranhänger. Wenn ihr jetzt sagt, ich habe doch noch einen Stau für euch oder einen Blitzer oder auch bemerkt, der Blitzer steht nicht mehr, dann sagt sehr gerne Bescheid. Klingelt einfach durch. Die Nummer ist die 0800 66 66 und die 400. Dankeschön und gute Fahrt.
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0: So sieht's aus. Hallo zusammen.

0: richtiger Wohlfühlsong von Post Malone. Circles war das. Um kurz nach zwei hier bei Radio Primavera. Und jetzt gibt's eine richtig süße Geschichte aus unserer Region. Denn wer sagt eigentlich, dass man schon erwachsen sein muss, um seinen eigenen Song zu schreiben? Marie und Toni Appel aus Großheubach haben genau das gemacht, gemeinsam mit ihrem Musiklehrer Michael Korn. Und zwar im Rahmen der Aktion My First Song.
1: My First Song war eine Idee, die ich als Schulleiter der städtischen Musikschule in Freudenberg hatte, um Schüler dazu zu bekommen, endlich mal auch einen eigenen Song zu schreiben.
0: Gesagt, getan. Maria an der Gitarre und Toni am Schlagzeug haben einen Song über ihre Heimat geschrieben. Einen Bauernhof auf dem Klotzenhof bei Großheubach. Und da gab es natürlich jede Menge Inspiration, ihre Freunde, die vielen Tiere und vor allem die lustigen Geschichten, die sie dort erleben. Und ich würde mal sagen, wir hören mal rein.

Wenn das mal kein Ohrwurm ist. Nicht nur der Song ist richtig schön geworden. Dazu gibt's noch ein Musikvideo. 2 Tage wurde bei strahlendem Sommerwetter gedreht und die Kids waren richtig konzentriert und mit vollem Einsatz dabei. Wenn ihr euch den Song und das Musikvideo mal anschauen wollt, einfach auf YouTube die Kenners vom Klotzenhof suchen. Eine richtig schöne Geschichte aus unserer Region und irgendwie genau das richtige Gefühl für diesen Mittwochmittag. Und mit diesem guten Gefühl geht's jetzt hier auch weiter. Das ist Alex Warren für euch.

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16: 22 Grad messen wir aktuell zwischen Wächtersbach und Amorbach, maximal 23, 24 Grad sind heute drin. Dazu ein Mix aus Sonne und Wolken, wobei es stellenweise ein bisschen wolkiger sein kann. Aber laut unserem Wetterradar soll es heute trocken bleiben. Damit wird's gleich 2:30.
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17: Ich bin Anna-Kathrin Mark. Guten Tag. Die Zukunft der Galeria-Filiale in der Aschaffenburger City-Galerie bleibt weiter offen. Jetzt erhöht die Stadt den politischen Druck, gemeinsam mit anderen betroffenen Kommunen. Jamie Wagner berichtet.
18: Die Oberbürgermeister von Aschaffenburg, Würzburg, Bayreuth, Memmingen und München fordern die bayerische Staatsregierung auf, sich für die bedrohten Warenhausstandorte einzusetzen. Bei einem Treffen Mitte September soll es um mögliche Lösungen gehen. Für Aschaffenburg geht es dabei auch um die Bedeutung für die Innenstadt. Die Stadt sieht Galeria als wichtigen Frequenzbringer für Handel und Gastronomie. Wie schwierig die Suche nach einer Zukunft nach einer Schließung sein kann, zeigt der Blick nach Hanau. Dort hatte Galeria Anfang 2024 geschlossen. Die Stadt kaufte das Gebäude und entwickelte es inzwischen als Stadthof neu.
17: Ein ICE ist mit 200 Stundenkilometern auf der Strecke zwischen Würzburg und Aschaffenburg unterwegs, als sich während der Fahrt eine Tür öffnet. Nach dem Vorfall gestern Abend schließt die Deutsche Bahn einen technischen Defekt mittlerweile aus. Die Bundespolizei ermittelt, ob die Notentriegelung der Tür betätigt wurde. Der Zug musste am Schönrheintunnel bei Karlstadt stoppen. Verletzt wurde niemand. Rund 300 Rettungskräfte waren bis in die Nacht im Einsatz. Eine Schülergruppe aus der italienischen Partnerstadt Piedimonte Matese ist für mehrere Tage in Seligenstadt zu Gast. Heute wurden die Jugendlichen von Bürgermeister Daniel Bastian im Rathaus offiziell begrüßt. Auch ein Besuch in Aschaffenburg steht in den kommenden Tagen an. Bürgermeister Bastian sagte im Primavera-Interview:
19: Da bin ich insbesondere hier unserem europäischen Freundeskreis sehr dankbar, der das immer wieder toll organisiert, auch insbesondere in Zusammenarbeit mit den lokalen Schulen hier vor Ort. Dafür bin ich einfach sehr dankbar und das freut mich unheimlich, wie das hier läuft.
17: In Hössbach-Feldkahl sorgt ein ungewöhnlicher Diebstahl für Ermittlungen der Polizei. Unbekannte haben dort mehrere religiöse Figuren aus Bildstöcken gestohlen. Betroffen sind unter anderem eine Marienfigur, eine Statue des heiligen Johannes und Darstellungen der heiligen Familie. Die Polizei ermittelt jetzt, ob hinter den Diebstählen ein gezieltes Vorgehen steckt und warum gerade die religiösen Darstellungen ins Visier geraten sind. Und alle Nachrichten aus der Welt gibt's wieder zur vollen Stunde.
14: Danke, Anna.
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16: Um 14.32 Uhr, Achtung, auf der A3 Würzburg-Frankfurt. In der Abfahrt Frankfurt-Süd laufen Bergungsarbeiten nach einem Unfall. Und die A66 Frankfurt-Fulda zwischen dem Langselbolder Dreieck und Langenselbold. Da haben wir 2 Kilometer Stop and Go nach einem Unfall auf der linken Spur im Baustellenbereich. Hier braucht ihr also ein bisschen länger. Dann wird geblitzt zwischen Leidersbach und Volkersbrunn, wenn ihr von Membris nach Johannesberg fahrt, an der Abfahrt Klinger, zwischen Niedernberg und Großostheim nach der Brücke und auf der B43a Richtung Fulda auf Höhe der Abfahrt Hanau Hauptbahnhof. Da dürft ihr 80 fahren. Wenn ihr jetzt noch was entdeckt habt, dann klingelt sehr gerne durch. Das Ganze ist auch kostenlos. Die Nummer direkt zu uns ins Studio ist die 0800 66 66 und die 400. Gute Fahrt!
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16: Bin irgendwie immer am Singen. Das ist jetzt Madonna.

0: Be happy. Don't worry, be happy, das ist unser Motto. Für diesen Mittwochmittag und passend dazu gibt es jetzt ein paar gute Nachrichten, die einfach happy machen. Die kommen heute von Kollegin Lilly Tunschkoll.
1: Eine gute Nachricht für die Gesundheit kommt heute aus Bonn. In der LVR-Klinik werden VR-Brillen bei der Suchttherapie eingesetzt. Damit können Patienten Situationen aus dem echten Leben üben. Zum Beispiel, wie sie in einer Bar Nein zu Alkohol sagen. Eine weitere gute Nachricht kommt aus Berlin. Dort arbeiten Forschende an smarter Kleidung, die verschiedene Werte im Körper messen können. Dafür wird ganz normale Kleidung mit spezieller Elektronik verbunden. In Zukunft könnte die Kleidung bis zu 50 verschiedene Körperwerte messen. Das könnte Ärzten dabei helfen, Krankheiten schneller zu erkennen und das sogar von zu Hause aus. Und die letzte gute Nachricht für heute kommt aus Magdeburg. Dort haben Forschende untersucht, was Tanzen bei älteren Menschen bewirken kann, die leichte Probleme mit dem Gedächtnis haben. Dafür haben sie 6 Monate lang ein Tanzprogramm gemacht. Das Ergebnis: Tanzen bringt nicht nur Bewegung, sondern trainiert gleichzeitig auch noch das Gedächtnis und die Koordination.
0: Danke dir, Lilly. Und damit haben wir es wieder kurz vor 3 und ihr wisst, was das heißt. Ich muss wieder abgeben. Kollege Max Osberger nimmt jetzt und begleitet euch durch den Nachmittag in Richtung Feierabend. Aber wir haben morgen wieder ein Date hier ab 11 Uhr. Ich freue mich auf euch.

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14: Da haben wir den Mix aus Sonne und Wolken. Sind auch einige kompakte Wolkenfelder mit dabei. Ganz im Norden, so Richtung Steinau und Bad Orb, ist es wolkiger als zum Beispiel im südlichen Amorbach. Temperaturen zwischen 22 und 25 Grad und es bleibt heute trocken. Und morgen haben wir ganz ähnliches Wetter. Ein Sonne-Wolken-Mix, gelegentlich Wind bei 25 Grad in der Spitze. Am Freitag und auch am Wochenende dann nochmal wärmer, spätsommerliche 30 Grad. Und damit wird's 15 Uhr.
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15: Ich bin Joshua Heise. Knapp einen Monat nach dem Drohnenanschlag auf den Flughafen Leipzig-Halle haben Ermittler zwei Tatverdächtige identifiziert. Nach Informationen von SZ, NDR und WDR handelt es sich um einen gebürtigen Russen mit lettischem Pass und einen Mann aus Belarus mit russischem Pass. Schon gestern hatte die Bundesregierung offiziell Russland für den Vorfall verantwortlich gemacht. Das Thema Drohnenabwehr ist heute auch Thema beim Treffen der EU-Außenminister. Elektrogeräte werden nach Zahlen des Marktforschungsunternehmens NIQ dieses Jahr wohl teurer und weniger. Grund: wegen des KI-Booms werden Produktionskapazitäten für Chips in den Ausbau von Rechenzentren verlagert. Moderne Prozessoren und schnelle Speichermodule für Smartphones oder Laptops werden so zur Mangelware. Thomas Thunfeld berichtet.
16: Modelle zum Beispiel mit größeren Speicherkapazitäten und mehr Rechenleistung als üblich werden seltener angeboten und teurer. Auch günstigere Einstiegsmodelle würden weniger angeboten, so die Marktforscher. Das gilt übrigens nicht nur für Smartphones und Laptops, sondern auch für PCs und Spielekonsolen.
15: Infolge der Angriffe auf zwei Umspannwerke laufen die Ermittlungen. In Brandenburg hatten Unbekannte gestern mehr als 12 raketenähnliche Geschosse abgefeuert. Allerdings traf nur eins sein Ziel, was laut Brandenburgs Innenminister Redmann verdammtes Glück war. Wenig später legten Unbekannte in Nordrhein-Westfalen Kabel über die Oberleitung eines weiteren Umspannwerks. Bekennerschreiben gibt es bislang nicht. Das darf eigentlich nicht passieren. Gestern Abend ist in einem ICE bei voller Fahrt eine Tür geöffnet worden, offenbar durch einen Menschen. Nachdem die Bahn einen technischen Defekt bereits ausgeschlossen hat, sucht die Bundespolizei nach dem Täter. Dazu wurden die Identitäten der rund 120 Gäste aufgenommen. Verletzt wurde bei dem Vorfall niemand, es kam aber zu erheblichen Verspätungen.
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14: Auf der A3 Richtung Frankfurt in der Abfahrt Frankfurt Süd, da laufen Bergungsarbeiten nach einem Unfall. Dann noch die A3 Richtung Würzburg zwischen Frankfurt Süd und Obertshausen, immer wieder stockender Verkehr. Und dann habe ich noch die Blitzer für euch. Zwischen Leidersbach und Volkersbrunn wird geblitzt. Wenn ihr von Mömbris nach Johannesberg fahrt, an der Abfahrt Klinger. Zwischen Niedernberg und Großostham nach der Brücke und auf der B43a Richtung Fulda bei der Abfahrt Hanau Hauptbahnhof. Aktuell sind da nur 80 erlaubt. Da haben sie den Anhänger hingestellt. Ihr könnt euch gerne melden, falls ihr noch einen Blitzer entdeckt. 0800 66 66 400.
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14: Da starten wir zusammen rein in die zweite Hälfte dieser Arbeitswoche. Schön, dass ihr mit dabei seid. Und falls dieser Tag bisher noch nicht so gut gelaufen ist, dann gebt doch diesem Mittwoch nochmal eine zweite Chance. Everybody gets a second chance. Jetzt hier bei Primavera für euch.

0: Supertramp hier im Wohlfühlradio Primavera. Falls ihr heute in Seligenstadt durch die Altstadt gelaufen seid, euch da vielleicht ein Eis geholt habt, dann habt ihr euch vielleicht kurz gefühlt, als wärt ihr direkt in Italien, weil um euch herum einige junge Menschen Italienisch gesprochen haben. Es ist gerade Schüleraustausch. Das sind Kids aus der italienischen Partnerstadt von Seligenstadt zu Gast aus Piedimonte Matese. Die sind gerade zu Besuch. Heute sind sie im Rathaus vom Bürgermeister Dr. Daniel Bastian begrüßt worden und haben auch ein bisschen was über Seligenstadt erfahren. Und genau solche Begegnungen sind für Daniel Bastian der eigentliche Sinn einer Städtepartnerschaft.
1: Der Schüleraustausch ist wirklich der Kern der Städtepartnerschaften. Ja. Also dafür machen wir das im Grunde. Das ist zwar schön, wenn Politiker auch mal hin und her fahren und irgendwelche Dokumente unterschreiben, aber eigentlich geht es ja darum, dass junge Leute andere Kulturen kennenlernen, andere Sprache kennenlernen, hier vielleicht in Familien unterkommen, andere Leute kennenlernen und einfach auch gerne wieder nochmal wieder zurückkommen. Also das ist der Kern, dafür machen wir das. Und deswegen freut es mich auch so, dass das wirklich auch mit allen drei Partnerstädten natürlich auch gut läuft und das gelebt wird.
0: Ja, und Rathaus und die Seligenstädter Stadtgeschichte sind natürlich längst nicht alles, was bei diesem Austausch auf dem Programm steht. Da geht's auch ein bisschen actionreicher zu. Das hat uns Ali Medioni erzählt vom Europäischen Freundeskreis.
2: Ja, am Samstag gehen die, machen die so einen Kletterpark in Offenbach zum Beispiel, oder die gehen ins Schwimmbad, wenn das Wetter stimmt. Das ist unterschiedlich,
0: ja. Ja, da wird das Wetter auf jeden Fall noch besser. Da können sie dann auch nochmal ins Seligenstädter Freibad und haben hoffentlich eine ganz tolle Zeit bei uns. Die Kids aus Italien bei ihrem Städteaustausch. Und wir haben mehr Infos dazu, zu diesem Thema natürlich auch online auf primavera24.de. Euch jetzt einen entspannten Nachmittag hier mit Annie Lennox.

Das Alan Parsons Project bei eurem Sender von hier. Hier ist Radio Primavera. Da wird jetzt heute der Staffelstab weitergereicht im Hanauer Rathaus. Klaus Kaminski gibt die Verantwortung als Oberbürgermeister ab an seinen Nachfolger Maximilian Bieri. Das ist gleich unter anderem Thema in den Primavera-Nachrichten bei Kollegin Anna-Kathrin Mark um 3:30.

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23: Da kann sich die Sonne doch immer wieder gut durchsetzen gegen die teils dichten Wolken. Immer wieder Sonne dazwischen und es bleibt trocken. Heute maximal 25 Grad. Und morgen dann nochmal ähnliches Wetter, kann mal windig sein. Und dann ab Freitag wird's nochmal richtig schön spätsommerlich. Bei bis 30 Grad, am Wochenende sogar örtlich über 30. Und damit ist es 3:30.
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24: Ich bin Anna-Kathrin Mark. Guten Tag.
0: Schwerer Arbeitsunfall in Freigericht. Bei den Aufbauarbeiten der Horbacher Kerb wurden zwei Menschen schwer verletzt. Lilly Tunschkoll berichtet.
1: Am Nachmittag sollte das Eingangstor auf die Kerb aufgebaut werden. Ein Gabelstapler war zu dieser Zeit unterwegs, um Teile dafür anzuliefern. Offenbar blieb der Fahrer des Staplers an der Konstruktion hängen, worauf diese umfiel. Allerdings befanden sich noch drei Arbeiter darauf, die ebenfalls zu Boden stürzten. Während einer den Vorfall ohne größere Blessuren überstanden hat, kamen die beiden anderen mit Verdacht auf Frakturen und Kopfverletzungen ins Krankenhaus. Eine weitere Person wurde leicht verletzt. Die Ermittlungen zum genauen Unfallhergang laufen.
0: Drei Jahrzehnte lang hatte Oberbürgermeister Klaus Kaminski die Finanzen der Stadt Hanau in der Hand. Jetzt gibt er die Verantwortung als Stadtkämmerer an seinen Nachfolger Maximilian Biri ab. Er übernimmt die Finanzgeschäfte in einer Zeit mit großen Herausforderungen, unter anderem durch steigende Kosten und den Streit mit dem Land um finanzielle Ausgleiche. Biri sagte unserer Reporterin vor Ort.
2: Also zunächst gilt es, den nächsten Doppelhaushalt aufzustellen für die Jahre 27 und 28. Zusatzherausforderung neben dem, dass alle Kommunen, Gemeinden, Städte an der Wand stehen, ist die Frage Zensus, wo uns Einwohner geklaut werden, die aber für den kommunalen Finanzausgleich wichtig sind. Die Frage des Hereinwachsen der Kreisfreiheit, wo wir eine ganz andere Auffassung haben, weil wir erfüllen schon alle Aufgaben zu 100%. Das sind Zusatzbelastungen in Höhe von bis zu 40 Millionen Euro, die uns auf der Einnahmeseite fehlen. Wird nicht einfach, aber zunächst den Doppelhaushalt aufzustellen, ist jetzt die nächste Aufgabe, die ansteht.
0: Galeria in Aschaffenburg steht weiter vor einer ungewissen Zukunft. Oberbürgermeister Markus Schlemmer fordert jetzt gemeinsam mit den Rathauschefs von vier weiteren bayerischen Städten Unterstützung von der Staatsregierung. Sie soll Galeria, Vermieter und Kommunen an einen Tisch holen, um Lösungen für die bedrohten Warenhausstandorte zu finden. Ein erstes Gespräch mit dem Wirtschaftsministerium ist für Mitte September geplant. Und alle Nachrichten aus der Welt gibt's wieder zur vollen Stunde.
23: Danke dir, Anna-Kathrin.
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23: Auf der A3 Richtung Würzburg stockender Verkehr zwischen Frankfurt Süd und Oberzhausen. Da dauert es ein paar Minuten länger. Dann wird geblitzt zwischen Leidersbach und Volkersbrunn, zwischen Niedernberg und Großostheim nach der Brücke und auf der B43a Richtung Fulda bei der Abfahrt Hanau Hauptbahnhof. Das sind aktuell nur 80 erlaubt. Und könnt ihr noch was melden? Dann ruft uns gerne an 0800 66 66 400. Dann geben wir das weiter an alle anderen. Kommt gut an.
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23: Schönen Mittwoch!

0: 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Die Backstreet Boys, die wissen, was sie wollen. I want it that way hier bei Radio Primavera. Und viele Radfahrer wissen, was sie nicht wollen. Zum Beispiel Radwege, die plötzlich aufhören. Unübersichtliche Kreuzungen, an denen man sich einfach unwohl fühlt als Fahrradfahrer. Und genau solche Stellen gibt es wahrscheinlich in fast jeder Stadt. Und deswegen läuft jetzt der große Fahrradklimatest vom Allgemeinen Deutschen Fahrradclub. Und ihr könnt da bewerten, wie fahrradfreundlich Aschaffenburg und der Landkreis wirklich sind. Wir haben schon mal ein paar Radfahrer aus Aschaffenburg gefragt. Wie schaut's denn aus bei uns?
1: Ich finde, es hat vor allem in den letzten 2 Jahren rapide zugenommen, dass man sich bewusst um Fahrradwege kümmert, die verbreitert und wirklich gut koordiniert. Natürlich gibt es noch Stadtteile, die weniger davon partizipieren, aber insgesamt finde ich eigentlich die Entwicklung ganz gut.
2: Im Vergleich zu Frankfurt, wo ich wohne, finde ich, dass Frankfurt deutlich fahrradfreundlicher ist.
3: Also ich fahre ja viel mit dem Fahrrad in Aschaffenburg rum und ich denke, also ist alles optimal. Auch mit dem Fahrradständer hast du die Möglichkeit ganz viel in Aschaffenburg.
4: Ich bin grundsätzlich zufrieden, ich fahre problemlos nach Aschaffenburg rein.
0: Wenn ihr selbst öfter mit dem Rad unterwegs seid, könnt ihr auch eure Erfahrungen da mal einbringen und mithelfen, die Stadt und den Kreis Aschaffenburg noch fahrradfreundlicher zu gestalten. Die Umfrage läuft online, dauert etwa 10 Minuten und die soll zeigen, wo es schon gut läuft für die Radfahrer und wo auf jeden Fall nachgebessert werden müsste. Jetzt einfach mitmachen auf der Seite vom Allgemeinen Deutschen Fahrradclub und wir wünschen euch eine gute Fahrt, egal ob auf 2 oder auf 4 Rädern. Hier ist Radio Primavera und jetzt gibt's hier Rod Stewart für euren Mittwochnachmittag.

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0: Wir lassen euch nicht im Regen stehen, selbst wenn es gar nicht regnet. Aha, hier bei Radio Primavera euch einen schönen Mittwoch. Es gibt Neuigkeiten aus Hanau. Die Stadt hat jetzt einen neuen Meister der Münze. Mehr als 30 Jahre lang war ja der noch Oberbürgermeister Klaus Kaminski für die Finanzen zuständig. Er war damit der dienstälteste Kämmerer Deutschlands. Und jetzt übernimmt die Verantwortung der werdende Oberbürgermeister von Hanau, Maximilian Bieri. Und der wird das bestimmt gut hinkriegen, denn der kann ja auf jeden Fall gut mit Zahlen umgehen. Er hat nämlich einen Doktortitel in Mathe.
1: Vielleicht hilft es, wenn man Grundrechenarten und zu Mathematikern sagt man, sie können gut mit Zahlen umgehen. Und da stimmt auch ein bisschen was. Aber Millionendefizite werden nicht dadurch besser, indem man sie einfach noch besser berechnet, sondern die Millionendefizite müssen erstmal geschlossen werden. Und da ist Mathematiker sein jetzt nicht die falsche, aber auch nicht die allerbeste Grundlage, sondern gemeinsam Verantwortung zu tragen, ist am Ende die Aufgabe, die entscheidend ist.
0: Ja, der nächste Haushalt ist das eine. Was steht denn noch so alles an in naher Zukunft?
1: Das Komödienhaus in Hanau, die Sanierung steht an. Hier hat der Prozess ein bisschen länger gedauert, weil mit dem Land, das übrigens Eigentümer ist vom Komödienhaus, nicht ganz einig waren. Sei es drum, dieser Prozess wird jetzt gestartet. Verschiedenste Schulen warten auf Ausbau. Der Rechtsanspruch auf Ganztagsbetreuung diesem Jahr gestartet, führt zu einem Ausbau en masse in dieser Stadt. Wir werden in dieser Wahlperiode in allen Schulen Sanierungs- oder Erweiterungsprogramme durchführen. Also die Arbeit wartet nicht auf uns, sondern es geht direkt los.
0: Es geht direkt los für Maximilian Bieri, der neue Kämmerer der Stadt Hanau und bald auch der neue Oberbürgermeister. Da wünschen wir ihm ganz viel Erfolg.

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24: Da haben wir heute ein ruhiges Wetter, kaum Wind, ein Mix aus Sonne und Wolken. Es bleibt auch trocken bis zum Abend bei 22 bis maximal 25 Grad. Morgen ganz ähnlich, da kann es mal zwischenzeitlich etwas windiger sein, aber auch morgen kann sich die Sonne immer wieder durchsetzen gegen die Wolken. Und ab Freitag wird es nochmal schön spätsommerlich mit bis 30 Grad. Damit 16 Uhr.
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25: Ich bin Joshua Heise. Wer war für den vereitelten Drohnenanschlag auf den Flughafen Leipzig-Halle verantwortlich? Medienberichten zufolge haben Ermittler jetzt zwei Männer aus Belarus und Lettland identifiziert. Beide besitzen auch einen russischen Pass. Die Bundesregierung hatte gestern offiziell Russland beschuldigt, für den Vorfall verantwortlich gewesen zu sein. Die Europäische Union hat als Konsequenz neue Sanktionen angekündigt. Das Bundeskabinett hat eine Einkommenssteuerreform auf den Weg gebracht, mit der vor allem Familien und Menschen mit kleinen und mittleren Einkommen entlastet werden sollen. Und ein neues Kita-Gesetz sieht unter anderem Sprachtests für alle Vierjährigen vor. Zoe Tassovali berichtet.
0: Losgehen soll die Steuerreform Anfang kommenden Jahres. Die volle Entlastung kommt aber später. Ab 2028 sollen viele Familien jedes Jahr insgesamt 10 Milliarden Euro weniger zahlen. Dafür soll die Reichensteuer bei sehr hohen Einkommen früher greifen. Bei den Kitas schaut der Bund besonders auf Einrichtungen in schwierigeren Gegenden. Sie sollen mehr Personal bekommen.
25: Das UN-Umweltprogramm hält die 1,5-Grad-Grenze für kaum noch einzuhalten. Laut einem neuen Bericht steuert die Welt auf etwa 2,6 Grad Erwärmung zu. UN-Generalsekretär Guterres sieht die Hitze, Waldbrände und Überschwemmungen in diesem Sommer als Warnzeichen. Die Direktorin des Umweltprogramms Andersen fordert unter anderem einen schnelleren Ausstieg aus fossilen Energien. Greifbar nah und doch kaum genutzt. Glasfaser ist nach wie vor nicht der große Renner. Laut einer aktuellen Marktanalyse haben im Juni nur 27,5% der Haushalte und Unternehmen mit Glasfaseranschluss diesen auch aktiviert. Ähnlich wenig wie im Jahr zuvor. Gründe sind demnach der Preis und ein vergleichsweise gutes VDSL-Netz.
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24: Jetzt haben wir es kurz nach vier auf der A3 Richtung Frankfurt zwischen Raubrunn und Weibersbrunn. Da ist ein Unfall passiert, da ist der Standstreifen blockiert, es gibt da Verkehrsbehinderungen. Dann haben wir die A3 Richtung Würzburg zwischen Frankfurt Süd und Obertshausen, immer wieder stockender Verkehr. Die A66 in Richtung Frankfurt zwischen Maintal-Bischofsheim und Frankfurt-Bergen-Enkheim, ein Gegenstand auf der Fahrbahn, beziehungsweise das ist eine Plane. Da bitte auch aufpassen. Und dann wird geblitzt zwischen Leidersbach und Volkersbrunn und zwischen Niedernberg und Groß-Ostheim nach der Brücke und auf der B43a der Blitzeranhänger in Richtung Fulda bei der Abfahrt Hanau Hauptbahnhof. Da dürft ihr aktuell nur 80 fahren. Und ihr könnt euch gerne melden, falls euch noch was auffällt, wenn ihr unterwegs seid. Die Nummer ist die 0800 66 66 400. Dankeschön und eine gute Fahrt.
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24: Hallo zusammen, da läuft ja gerade ein ziemlich spektakulärer Weltrekordversuch auf der Miltenberger Michaelismesse im Festzelt. Der Oberkellner will nämlich den Weltrekord im Bierkrug-Tragen knacken und mit 30 Bierkrügen auf den Armen insgesamt 40 Meter durchs Festzelt laufen. Und es ist jetzt schon einmal schiefgelaufen heute. Oh mein Gott, da hat's einige Scherben gegeben im Festzelt auf der Michelsmess und gleich startet der zweite Versuch. Und ob Miltenberg einen Weltmeistertitel heute feiern kann, das hören wir gleich hier bei Radio Primavera. Unsere Reporterin ist vor Ort. Jetzt gibt's erstmal schön entspannte Musik für euch, damit ihr das, was ihr euch vorgenommen habt, auch gut erledigen könnt. Hier ist die Lighthouse Family.

0: Primavera auf der Michelsmesse in Miltenberg, da ist was los. Da geht es heute um einen Weltrekord. Und zwar um einen, bei dem viele wahrscheinlich schon beim Zuschauen schwere Arme bekommen. Oberkellner Michael Sturm hat versucht, den Rekord im Maßkrug tragen zu knacken. Also möglichst viele volle Bierkrüge auf einmal zu schleppen und damit 40 Meter durchs Festzelt zu laufen. Das sind gut 70 Kilo, die er da stemmen muss. Und mindestens 30 Krüge voller Bier musste er da durchs Zelt tragen. Und bei seinem ersten Versuch heute sind ihm die Krüge von den Armen gerutscht und da haben sich dann Scherben und Bier auf dem Boden verteilt. Und jetzt Versuch Nummer 2 und vor Ort Primavera-Reporterin Wolke Kilb.
1: Der Michael steht jetzt bereit für den zweiten Versuch und wird jetzt jeden Moment anlaufen. Das Zelt ist auf jeden Fall heiß, alle sind hier am Jubeln und jetzt gleich geht's los.
0: Also da ist wirklich kräftig angefeuert worden und gejubelt worden und Michael Sturm hat auch einige Krüge über diese Distanz geschleppt. Hat es denn gereicht für den Weltrekord in Miltenberg, Wolke?
1: Also der Richter hat jetzt mal geschaut, wie viele Gläser sind denn überhaupt da, sind die voll, ist eins kaputt? Leider hat es nicht gereicht, es sind nur 21 Maß Heile angekommen oder noch voll befüllt. Trotzdem wird er total gefeiert im Zelt. Ich denke, er selbst ist enttäuscht. Leider kein neuer Weltrekord.
0: Ja, irgendwann ist dann das Maß eben auch voll. Aber Michael Sturm kann trotzdem wirklich sehr stolz auf sich sein für seine Leistung und seine starken Arme. Ich denke, nächstes Jahr wird er dann einen neuen Weltrekordversuch starten, im Maßkrug tragen. Und falls ihr euch mal von ihm bedienen lassen möchtet, dann einfach noch zur Miltenberger Michaelismesse kommen. Die läuft ja noch bis einschließlich Sonntag. Und wir haben natürlich Bilder und Videos zu diesem verrückten Weltrekordversuch für euch. Findet ihr bei uns bei Instagram und Facebook. Hier ist Radio Primavera. Jetzt erstmal durchatmen hier mit Breathe.

0: Mit Jennifer Page helfen wir euch beim Akkus aufladen und Energietanken. Hier ist Radio Primavera und da schauen wir gleich mal auf die Wasserampeln. Da müsste sich die Wassersituation jetzt doch langsam mal entspannen, jetzt wo es doch so ein paar Regenschauer immerhin gab in letzter Zeit. Es ist nicht mehr so trocken. Aber wie ist die Lage jetzt? Wo stehen wir in Sachen Wasser? Gleich checken wir das in den Primavera Nachrichten. Um 16:30 bringt euch Anna-Kathrin Mark wieder auf den neuesten Stand.
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21: Ja, es sind einige Wolken da. Die Sonne quetscht sich aber durch. Die Temperaturen so bei maximal 24 Grad. Morgen ähnliches Wetter. Sonne und Wolken, etwas Wind. Und am Freitag wird's nochmal heiß mit bis 30 Grad. Und jetzt haben wir es 16:30.
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23: Ich bin Anna-Kathrin Mark. Guten Tag. Die Hitze ist vorbei, das Wasserproblem bei uns aber noch nicht. Die Verbote zur Wasserentnahme aus Bächen und Flüssen bleiben im Primavera-Land bestehen. Leon Durst berichtet.
24: Die Regenfälle der vergangenen Wochen haben zwar für etwas Entspannung gesorgt, die Gewässer haben sich aber noch nicht erholt. In Stadt und Kreis Aschaffenburg, Kreis Miltenberg und Main-Kinzig-Kreis bleibt die Wasserentnahme deshalb bis Ende September verboten. Auch im Kreis Darmstadt-Dieburg gilt die Regelung weiter. Vor allem kleinere Bäche und Flüsse Flüsse führen immer noch deutlich zu wenig Wasser. An vielen Pegeln wird der mittlere Niedrigwasserabfluss weiterhin unterschritten. Darunter leiden vor allem Fische, Pflanzen und andere Lebewesen in den Gewässern. Eine nachhaltige Entspannung ist laut Behörden aktuell noch nicht in Sicht.
23: 3 Jahrzehnte lang hatte Oberbürgermeister Klaus Kaminski die Finanzen der Stadt Hanau in der Hand. Jetzt gibt er die Verantwortung als Stadtkämmerer an seinen Nachfolger Maximilian Bieri ab. Er übernimmt die Finanzgeschäfte in einer Zeit mit großen Herausforderungen, unter anderem durch steigende Kosten und die Streitigkeiten um den Großstadtstatus und der Kreisfreiheit, Bieri sagte unserer Reporterin.
0: Zusatzherausforderung neben dem, dass alle Kommunen, Gemeindestädte an der Wand stehen, ist die Frage Zensus, wo uns Einwohner geklaut werden, die aber für den kommunalen Finanzausgleich wichtig sind. Die Frage des Hereinwachsens der Kreisfreiheit, wo wir eine ganz andere Auffassung haben, weil wir erfüllen schon alle Aufgaben zu 100%. Das sind Zusatzbelastungen in Höhe von bis zu 40 Millionen Euro, die uns auf der Einnahmeseite fehlen.
23: Auf der Miltenberger Michaelismesse ist ein Weltrekordversuch knapp gescheitert. Oberkellner Michael Sturm wollte 30 volle Maßkrüge über 40 Meter durch das Festzelt tragen, insgesamt rund 70 Kilogramm Gewicht. Nach dem zweiten Versuch stellte der Rekordrichter fest, nur 21 Krüge kamen heil und mit ausreichend Bier im Ziel an. Der aktuelle Weltrekord von 29 Maßkrügen bleibt damit bestehen. Und alle Nachrichten aus der Welt gibt's wieder zur vollen Stunde.
21: Danke dir, Anna-Kathrin.
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21: Auf der A3 Richtung Frankfurt zwischen Rohrbrunn und Weibersbrunn Bergungsarbeiten. Der rechte Fahrstreifen und der Standstreifen sind blockiert, da staut sich. Außerdem in der Abfahrt Frankfurt Süd Bergungsarbeiten nach einem Unfall auf der A3 Richtung Frankfurt. Dann schauen wir mal in die andere Richtung. A3 Richtung Würzburg zwischen Frankfurter Kreuz und Obertshausen. Der aktuell 9 Kilometer stockender Verkehr. Grund ist ein defekter LKW auf der rechten Spur. Da dauert es 20 Minuten, bis ihr durch seid. Und weiter Richtung Würzburg zwischen Stockstadt und Aschaffenburg-Ost 3 Kilometer stockender Verkehr wegen der Baustelle. Bitte recht freundlich. Blitzer haben wir zwischen Leidersbach und Volkersbrunn, dann zwischen Niedernberg und Großostheim nach der Brücke und auf der B43a Richtung Fulda bei der Abfahrt Hanau Hauptbahnhof. Aktuell sind da nur 80 erlaubt. Und ihr könnt euch gerne melden, falls ihr noch was ergänzen könnt, unter der 0800 66 66 400. Kommt gut an.
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haben wir doch eine entspannte Wohlfühl-Playlist für euren Mittwochnachmittag. Slave to Love hier für euch. Heute Morgen, da durftet ihr ja Musikchef spielen. Jeden Mittwoch ist bei uns Hitwoch hier bei Radio Primavera. Das heißt, wir stellen euch 3 Songs zur Wahl. 3 Songs, die unterschiedlicher nicht sein könnten. Und ihr entscheidet dann, welcher Titel bei uns in voller Länge läuft. Und diese 3 Hits hatten wir heute im Voting.

Ja, ihr hattet die Power zu entscheiden und habt euch auch für Snap entschieden mit The Power. Klar gewonnen mit 58,7%. Und da haben bestimmt viele im Auto oder im Badezimmer richtig laut aufgedreht. Nächsten Mittwoch gibt's dann auch wieder drei neue Songs. Dann entscheidet ihr wieder beim Hitwoch, was bei Radio Primavera laufen soll. Jetzt läuft hier auf jeden Fall The Weeknd für euch. Damit verschönern wir euch den Nachmittag. Schön, dass ihr da seid.

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0: Euer Wohl für Radio Primavera mit Cliff Richards. Gleich haben wir es 10 vor 5.
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0: Heute Abend steigt auch der FC Bayern in den DFB-Pokal ein. Der Titelverteidiger ist beim Zweitliga-Aufsteiger VfL Osnabrück gefordert. Die Bayern sind später dran als die meisten anderen Teams, weil sie haben ja am eigentlichen Pokalwochenende noch im Franz-Beckenbauer-Supercup gespielt. Nach dem deutlichen 5:1 gegen Stuttgart zum Bundesliga-Auftakt sollte heute der nächste Sieg drin sein. Im Tor bekommt Jonas Urbich seine Chance. Trainer Kompany hat ihm vor dem Spiel nochmal ausdrücklich sein Vertrauen ausgesprochen. Anpfiff an der Bremer Brücke in Osnabrück ist um 20.45 Uhr. Und falls ihr euch das Spiel angucken wollt, das läuft heute Abend im Ersten und im ARD-Livestream.
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18: Da haben wir Sonne an einigen Orten im Primaveraland, aber auch einige dichte Quellwolken, die sich davor schieben. Temperaturen bei bis 24 Grad, auf jeden Fall trocken, ab und zu mal ein Windstoß. In der Nacht gehen dann die Temperaturen runter auf 13 Grad. Und morgen, da ist es nochmal ähnlich wie heute, Sonne und Wolken im Mix. Am Freitag wird es nochmal heiß, bis 30 Grad. Und da kann sich die Sonne vor allem nachmittags gut durchsetzen. Und damit ist es 17 Uhr.
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19: Ich bin Joshua Heise. Nach der Sabotage an einem Umspannwerk bei Köln haben Ermittler 6 Abschussvorrichtungen in einem Maisfeld gefunden. Damit sollten offenbar Drähte über die Stromleitungen geschossen und Kurzschlüsse ausgelöst werden. Die Polizei hofft jetzt unter anderem auf DNA-Spuren der Täter. Zoe Tassovali berichtet.
20: Einen konkreten Verdächtigen gibt es bisher nicht. Dafür sehen die Ermittler Parallelen zum Sabotagefall in Brandenburg. An beiden Orten wurden offenbar pyrotechnische Gegenstände eingesetzt. Die Staatsanwaltschaft macht klar, wie ernst der Fall ist. Mehrere Kraftwerksblöcke mussten vom Netz. Dadurch war aus ihrer Sicht die lebenswichtige Versorgung der Bevölkerung bedroht.
19: Das Bundeskabinett hat die Einkommenssteuerreform beschlossen, allerdings ohne den federführenden Finanzminister Klingbeil, der wegen einer Technikpanne am Regierungsflieger in den USA gestrandet war. Was ändert sich jetzt also? Ab nächstem Jahr steigt der Freibetrag und der Spitzensteuersatz greift später. Ab 2028 sollen vor allem Familien mit Kindern sowie kleine und mittlere Einkommen um bis zu 10 Milliarden Euro entlastet werden. In den Ermittlungen zum vereitelten Drohnenanschlag auf den Flughafen Leipzig-Halle haben die Behörden zwei Verdächtige ausgemacht. Laut übereinstimmenden Medienberichten handelt es sich um zwei Männer aus Lettland und Belarus mit russischem Pass. Die Bundesregierung hatte gestern offiziell Russland für den Anschlagsversuch verantwortlich gemacht. Die EU hat sich dem Vorwurf angeschlossen und neue Sanktionen angekündigt. Bundesumweltminister Schneider sieht in der Sturzflut im Himalaya einen weiteren Beleg für die Folgen der Erderwärmung. Der SPD-Politiker fordert deshalb, CO2-Emissionen schnellstmöglich zu senken. Zudem verlangt er eine bessere Zusammenarbeit, damit besonders vom Klimawandel betroffene Regionen sich besser vorbereiten und Schäden möglichst vermeiden können.
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18: Mit der A3 Richtung Frankfurt zwischen Rohrbrunn und Weibersbrunn laufen Bergungsarbeiten. Da ist der rechte Fahrstreifen dicht und auch der Standstreifen. Dann haben wir die A3 in Richtung Würzburg. Zwischen Frankfurter Kreuz und Obertshausen immer wieder stockend. Und weiter Richtung Würzburg zwischen Stockstadt und Aschaffenburg-Ost 4 Kilometer Stau. Das Ganze wegen der Baustelle. Und dann nicht zu schnell fahren. Blitzer haben wir aktuell zwischen Leidersbach und Volkersbrunn, zwischen Niedernberg und Groß-Ostheim nach der Brücke und auf der B43A Richtung Fulda bei der Abfahrt Hanner Hauptbahnhof in der 80er-Zone. Und ihr könnt euch immer melden, falls ihr noch einen Blitzer entdeckt auf dem Heimweg unter der 0800 66 66 400. Gute Fahrt.
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18: Da geht's jetzt rein in den Feierabend für die meisten. Da wünsche ich euch eine gute Heimfahrt und allen, die noch ein wenig durchhalten müssen, jetzt noch viel Motivation. Und wir begleiten euch hier mit guter Wohlfühlmusik. Jetzt hier Summer Sun bei Radio Primavera. Hallo zusammen.

0: Hier ist Primavera mit Honey Drippers um 10 nach 5. Und jetzt zum Start in den Feierabend. Erstmal gucken, was es Neues gibt bei Social Media. Seid ihr da der Typ für? Lasst ihr euch von irgendwelchen Menschen influenzen? ihr habt es bestimmt schon auf dem Handy gesehen oder auch bei den Kids, wenn die durch die Timeline durchscrollen und sich da die ganzen Influencer dann in die Kamera grinsend ja an euch richten und euch was erzählen wollen über Urlaub, über Mode, irgendwelche Kochrezepte vorstellen. In Freigericht macht das jetzt der Bürgermeister, Waldemar Gogel. Das heißt, er setzt sich vor die Kamera und erzählt ziemlich direkt, was gerade in Freigericht los ist. Er ist jetzt kein Hochglanzvideo, gibt nicht ein großes Drumherum, aber er spricht da nicht nur über die schönen Sachen, weil in seinem aktuellen Video, da geht es um die Haushaltslage fürs kommende Jahr und auch darum, dass die Grundsteuer B erhöht werden muss. Und gerade diese offene Art kommt bei vielen, die das Video gucken, richtig gut an.
1: Die Resonanz war sehr, sehr gut. Also ich wurde jetzt nicht einmal angefeindet oder sonst was, wie das oftmals ja leider bei so schwierigen Entscheidungen der Fall ist. Ganz im Gegenteil, die Menschen sind zwar nicht dankbar dafür, dass jetzt die Grundsteuer erhöht werden soll. Die Menschen sind dankbar dafür, dass wir informieren und das werden wir auch in Zukunft weiter so machen.
0: Jawohl, weitere Videos sollen folgen. Der Bürgermeister von Freigericht, Waldemar Gogel, wird jetzt vielleicht nicht unbedingt zum nächsten großen Social-Media-Star, aber so bekommt ihr zumindest direkt mit, was in Freigericht gerade Sache ist. Also guckt euch die Videos gerne an und folgt dem Bürgermeister Waldemar Gogel. Ansonsten einfach mal googeln. So, und jetzt einen schönen Nachmittag. Wir halten euch natürlich auch immer auf dem Laufenden. Hier ist Nick Kerschau für euch.

Der Buena Vista Social Club hier für euch im Wohlfühlradio Primavera. Wir haben natürlich die wichtigsten Themen aus der Region für euch. Weltrekordversuch in Miltenberg auf der Michelsmess. 30 volle Maßkrüge durchs Festzelt tragen. Das wollte der Oberkellner schaffen. Und ich sag mal so, Scherben und Bier haben sich da leider ordentlich auf dem Boden verteilt. Ja, wie genau dieser Versuch abgelaufen ist im Festzelt, hört ihr gleich unter anderem in den Nachrichten. Aber trotzdem tolle Leistung vom Miltenberger Oberkellner. Und dann kommen wir noch zum Oberbürgermeister von Hanau. Klaus Kaminski gibt so langsam das Heft aus der Hand. Jetzt überträgt er schon mal die Verantwortung für die Finanzen an seinen Nachfolger.

Maximilian Bieri. Mehr dazu hört ihr dann auch gleich in den Nachrichten. Also es geht bei Anna-Kathrin Mark um Bier und Bieri. Dann gleich um 5:30. Dann bringen wir euch wieder auf den neuesten Stand.

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15: Der Feierabend ist teilweise schön sonnig. Wir haben aber auch einige kompakte Wolkenfelder, die die Sonne dann auch mal verdecken. Und es kann auch noch mal ein bisschen windig sein. Temperaturen so bei 22 Grad. In der Nacht dann Minimum 13 Grad. Und morgen noch mal ähnliches Wetter wie heute. Sonne und teils dichte Wolken. Und am Freitag wird's noch mal heiß bei bis 30 Grad. Es ist 5:30.
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16: Ich bin Anna-Kathrin Mark. Guten Abend. 3 Jahrzehnte lang hatte Oberbürgermeister Klaus Kaminski die Finanzen der Stadt Hanau in der Hand. Jetzt gibt er die Verantwortung als Stadtkämmerer an seinen Nachfolger Maximilian Bieri ab. Er übernimmt die Finanzgeschäfte in einer Zeit mit großen Herausforderungen, unter anderem durch steigende Kosten und anhaltende Streitigkeiten rund um den Großstadtstatus und die Kreisfreiheit. Bieri sagte unserer Reporterin vor Ort.
17: Zusatzherausforderung neben dem, dass alle Kommunen, Gemeindestädte an der Wand stehen, ist die Frage Zensus, wo uns Einwohner geklaut werden, die aber für den kommunalen Finanzausgleich wichtig sind. Die Frage des Hereinwachsens der Kreisfreiheit, wo wir eine ganz andere Auffassung haben, weil wir erfüllen schon alle Aufgaben zu 100%. Das sind Zusatzbelastungen in Höhe von bis zu 40 Millionen Euro, die uns auf der Einnahmeseite fehlen.
16: Auf der Miltenberger Michaelismesse ist ein Weltrekordversuch knapp gescheitert. Oberkellner Michael Sturm wollte 30 volle Maßkrüge über 40 Meter durch das Festzelt tragen, insgesamt rund 70 Kilogramm Gewicht. Nach dem zweiten Versuch stellte der Rekordrichter fest, nur 21 Krüge kamen heil und mit ausreichend Bier im Ziel an. Der aktuelle Weltrekord von 29 Maßkrügen bleibt damit bestehen. Jugendliche in Aschaffenburg wollen sich mehr einbringen und wünschen sich mehr Freizeitangebote und Treffpunkte. Das ergab jetzt eine Umfrage der Stadt. Maxi Germann berichtet.
18: Im Juli hat sich die Stadt mit einer Umfrage direkt an die Jugendlichen gewandt und gefragt, wie sie die Stadt erleben und welche Veränderungen sie sich noch wünschen. Mitmachen konnten alle im Alter von 13 bis 17 Jahren. Immerhin hat sich etwa ein Viertel aller Betroffenen daran beteiligt. Jetzt stehen die Ergebnisse der Umfrage fest. Insgesamt sind die jungen Leute relativ zufrieden mit den Freizeitangeboten, auch wenn oft nicht alle bekannt sind. Gleichzeitig wollen sie sich mehr einbringen. Viele wünschen sich einen öffentlichen Treffpunkt, um Sport zu machen oder sich eigenständig zu beschäftigen. Zusammen mit dem Jugendparlament sollen aus der Umfrage konkrete Maßnahmen erarbeitet werden.
16: Und alle Nachrichten aus der Welt gibt's wieder zur vollen Stunde.
15: Danke dir, Anna.
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15: Auf der A3 Richtung Würzburg zwischen dem Frankfurter Kreuz und dem Offenbacher Kreuz immer wieder stockender Verkehr. Und weiter Richtung Würzburg zwischen Stockstadt und Aschaffenburg Ost 4 Kilometer Stau und stockend. Und kurz nach Aschaffenburg Ost vor Goldbach noch, da ein Unfall rechter Fahrstreifen blockiert. Das sind Personen auf der Fahrbahn. Dann haben wir die A66 Richtung Fulda zwischen Erlensee und dem Hanauer Kreuz. In beiden Richtungen aufpassen, da sind Personen auf der Fahrbahn. Dann nochmal A66 Richtung Fulda zwischen Hanauer Kreuz und Langenselbold. 3 Kilometer stockend nach einem Unfall auf dem linken Fahrstreifen mitten in der Baustelle. Dann haben wir noch eine ungesicherte Unfallstelle auf der A661 in Richtung Bad Homburg zwischen Offenbach-Taunusring und Offenbach-Kaiserlei. Auch da Verkehrsbehinderung. Nicht so schnell fahren, es wird geblitzt zwischen Leidersbach und Volkersbrunn, dann noch zwischen Niedernberg und Großostham nach der Brücke und auf der B43a Richtung Fulda bei der Abfahrt Hanau Hauptbahnhof, da sind momentan nur 80. Und ihr könnt euch gerne melden, falls ihr noch einen Blitzer entdeckt, 0800 66 66 400.
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0: Das ist Bruno Mars für euch, für euren Start in den Mittwochabend. Hier ist Radio Primavera und da haben wir einen Tipp für alle jungen Fußballfans. Da gibt's am Samstag in Miltenberg ein ziemlich cooles Programm. Neben der Michelsmess spielt nämlich da die Traditionsmannschaft von Borussia Mönchengladbach. Das Ganze beim Miltenberger SV. Da werden also ganz viele ehemalige Profis auflaufen, aber vorher dürfen erstmal die Kids ran. Gary May von der Kids Soccer Academy macht da nämlich eine besondere Fußballtrainingseinheit. Da gibt's dann Übungen mit den Kindern und natürlich auch den ein oder anderen Trick.
1: Es geht 1,5 Stunden mit einem ganz normalen Warmmachprogramm. Dann haben wir verschiedene Stationen mit Technik, Torschuss, viele Spielformen. Natürlich so, dass die Kinder in 1,5 Stunden so das ganze Spektrum der so einer Trainingseinheit einfach erleben können.
0: Ja. Und danach können sich die Kids da noch angucken, wie es die Gladbach-Legenden machen und die Erwachsenen natürlich auch, ne?
1: Genau, die Kinder sind natürlich eingeladen, mit einem Elternteil das Traditionsmannschaftsspiel zu verfolgen und denken wir, werden wir eine gute Zeit haben.
0: Das wird ein ziemlich cooler Fußballtag auf jeden Fall. Und wenn eure Tochter, der Sohn, das Enkelkind mit dabei sein möchte, es gibt da noch Plätze für diese Trainingseinheit mit Gary May. Die Plätze sind natürlich begrenzt, deswegen klickt euch mal auf primavera24.de, da gibt's dann alle Infos zur Anmeldung und zu diesem Fußballtag am Samstag in Miltenberg. Hier ist jetzt Tina Turner.

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0: Das ist jedes Jahr ein Highlight auf dem Aschaffenburger Stadtfest, wenn Phil Collins auf unserer Highlandsbühne stehen und diesen Hit performen, In the Air Tonight. Jetzt haben wir es. 6:10 gleich.
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0: Wie wär's mit einem Städtetrip nach Warschau? Die Hauptstadt von Polen, die hat einiges zu bieten. Viele gotische Kirchen und Paläste. Und für einen Stadtbummel ist das Wetter richtig angenehm. Um die 20 Grad, immer wieder Sonne. Nur ein paar Wolken, da könnt ihr die Altstadt erkunden oder über den Schlossplatz schlendern. Und wenn ihr den Sommer noch nicht ganz loslassen wollt, dann ab nach Malta, rund 27 Grad, jede Menge Sonne und bestes Wetter, um ganz lange im Meer zu entspannen.
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13: Ganz schnelles Verkehrsupdate von der A3 Richtung Würzburg zwischen Stockstadt und Aschaffenburg-Ost in der Baustelle. 2 Lkw und deswegen Stillstand. Da staut es kilometerweit zurück. Da halten wir euch natürlich auf dem Laufenden. Und wir gucken noch schnell aufs Wetter. Das ist wesentlich entspannter als die Verkehrslage. Sonne und Wolken im Mix bei 22 Grad. Und morgen nochmal bis 25 bei Sonne und Wolken und am Freitag nochmal 30 Grad. Und damit wird's 18 Uhr.
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14: Ich bin Joshua Heise. Das Bundeskabinett hat das neue Kita-Gesetz von Familienministerin Prien gebilligt. Dadurch sollen 4-Jährige künftig bundesweit einheitlich auf Sprache und Entwicklung getestet werden. Bis 2034 will der Bund dafür 9,25 Milliarden Euro ausgeben. Zoe Tassovali berichtet.
15: Prien sagt, noch immer entscheidet das Elternhaus viel zu stark darüber, welche Chancen ein Kind später hat. Genau deshalb will sie schon vor der Schule ansetzen. Sozialverbände finden die Pläne natürlich gut. Die Grünen kritisieren allerdings die Finanzierung. Sie rechnen vor, dass der Bund künftig deutlich weniger Geld pro Jahr für frühkindliche Bildung bereitstellt.
14: Weiter hat das Kabinett den Gesetzentwurf von Finanzminister Klingbeil zur Einkommenssteuerreform auf den Weg gebracht. Durch die Reform sollen der Grundfreibetrag, das Kindergeld und auch der Spitzensteuersatz angehoben werden. So könnten Familien mit Kindern um jährlich 600 Euro entlastet werden. Der Gesetzentwurf muss noch durch Bundestag und Bundesrat. Nach dem Drohnenanschlagsversuch auf dem Flughafen Leipzig-Halle droht Russland ein umfassendes neues EU-Sanktionspaket. Laut EU-Außenbeauftragter Kallas soll es rund 1600 weitere Personen und Unternehmen mit Verbindungen zum russischen Militärkomplex treffen. Die Bundesregierung macht Russland für den Anschlagsversuch verantwortlich und hat bereits eigene Strafmaßnahmen angekündigt. Moskau spricht von Beweisfälschung und will Gegenmaßnahmen einleiten. Eine Woche nach der Sturzflut im Himalaya ist die Zahl der Todesopfer in Nepal auf mehr als 1200 gestiegen. Rettungskräfte suchen weiter nach über 4600 Vermissten. Viele Familien haben inzwischen symbolische Bestattungen abgehalten. Auslöser war laut Experten eine Eis-Felsgestein-Lawine im Himalaya. Deutschland will über das EU-Katastrophenschutzverfahren Hilfsgüter liefern.
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13: Jetzt um kurz nach sechs mit der A3 Richtung Würzburg zwischen Stockstadt und Aschaffenburg-Ost. 4 Kilometer Stau, 2 defekte LKW da im Baustellenbereich. Da halten wir euch weiter auf dem Laufenden aktuell. Stillstand. Es wird geblitzt zwischen Leidersbach und Volkersbrunn und zwischen Niedernberg und Großostheim nach der Brücke. Außerdem haben wir den Blitzeranhänger auf der B43a Richtung Fulda. Bei der Abfahrt Hanau Hauptbahnhof aktuell nur 80 erlaubt. Und wenn ihr noch einen Blitzer melden könnt, dann meldet euch sehr gerne. Oder falls ihr ein Stau-Update für uns habt, 0800 66 66 400. Kommt gut an.
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13: Ich begleite euch durch den Abend und falls der heutige Tag ja nicht so ganz rund gelaufen ist, das wird schon. Morgen ist ein neuer Tag, dann könnt ihr euch sagen, you win again. Ja, das wird wieder. Hier sind die Bee Gees für euch, für euren Start in den Feierabend.

0: Das ist Musik von Sascha hier im Wohlfühlradio Primavera. Euch einen schönen Feierabend. Jetzt habe ich eine Geschichte, die zeigt, was wir für tolle musikalische Talente bei uns haben in der Region. Marie und Toni Appel aus Großheubach, die haben jetzt ihren ersten eigenen Song aufgenommen und die beiden sind noch Kinder. Ja? Zusammen mit ihrem Musiklehrer Michael Korn, da haben sie mitgemacht bei der Aktion My First Song in der Musikschule. Und da ist das Lied Die Kinders vom Klotzenhof entstanden.
1: My First Song war eine Idee, die ich als Schulleiter der städtischen Musikschule in Freudenberg hatte, um Schüler dazu zu bekommen, endlich mal auch einen eigenen Song zu schreiben.
0: Jawohl, der Schulleiter Michael Korn motiviert die Kids und fördert die musikalischen Talente. Und hat da eben auch Marie und Toni entdeckt. Marie hat für den Song Gitarre gespielt, Toni Schlagzeug. Und die beiden haben dann über das gesungen, was sie eben am besten kennen, ihr Leben auf dem Klotzenhof bei Großheubach. Also über Tiere, über Freundschaft und über das, was die beiden auf dem Bauernhof täglich erleben. Und jetzt hören wir mal rein in den Song. Das klingt richtig nach Rolf Zukowski, oder? Es gibt da sogar ein Musikvideo, das haben sie direkt am Klotzenhof gedreht und ihr könnt euch das jetzt bei YouTube anschauen. Einfach in die Suchleiste eingeben, die Kinders vom Klotzenhof. Und vielleicht kommen die Großheubacher Kids ja irgendwann mal noch ganz groß raus. Dann erfahrt ihr das natürlich hier bei Radio Primavera. So, der hier, der ist groß rausgekommen, George McRae mit Rock Your Baby für euren Abend. 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

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Hier ist Radio Primavera, euch einen entspannten Mittwochabend. Gleich bekommt ihr hier wieder alle wichtigen Themen aus der Region. Es hat jetzt in Hößbach-Feldkahl einen ungewöhnlichen Diebstahl gegeben. Unbekannte haben da mehrere religiöse Figuren aus Bildstöcken gestohlen. Na, die scheinen sich nicht vor dem Zorn Gottes zu fürchten, ne? Mehr zu diesem heiligen Bimbam hört ihr dann gleich unter anderem um 6:30 von Anna-Kathrin Mark in unseren Nachrichten. Jetzt gibt's hier den Sunrise im Wohlfühlradio für euch.

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13: Da haben wir einen Mix aus Sonne und Wolken, ist auch noch ein bisschen windig bei 22 Grad. Heute Nacht liegen die Tiefsttemperaturen dann so bei 14 Grad. Und morgen dann auch nochmal ein ruhiges Wetter, ähnlich wie heute. Sonne, einige dichte Wolken, die sich auch mal davor schieben für längere Zeit. Und es kann dann auch nochmal windig sein, bis 25 Grad. Und am Freitag nochmal bis 30 Grad. Und damit ist es 6:30.
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15: Ich bin Anna-Kathrin Mark. Guten Abend. Auf der Miltenberger Michaelis-Messe ist ein Weltrekordversuch mit 30 Maßkrügen knapp gescheitert. Oberkellner Michael Sturm kam beim zweiten Anlauf zwar ins Ziel, für den Rekord hat es trotzdem nicht gereicht. Wolke Kilp mit Details.
16: Im Festzelt hat es einen regelrechten Sturm an Besuchern gegeben, als der Oberkellner den Weltrekord brechen wollte. Unter lautstarkem Jubel und Klatschen wurde er angefeuert. Beim ersten Versuch war Michael Sturm schon fast am Ziel, dann ließ die Kraft nach und die Maßkrüge landeten auf dem Boden. Beim zweiten Anlauf schaffte er die komplette Strecke von 40 Metern mit 30 Krügen. Danach wurde aber ganz genau hingeschaut. Rekordrichter Olaf Hugenbecker wertete am Ende nur 21 Maßkrüge. Bei den übrigen fehlte zu viel Bier oder die Gläser waren beschädigt. Damit bleibt der bisherige Weltrekord von 29 Maßkrügen bestehen.
15: In Hörsbach-Feldkahl sorgt ein ungewöhnlicher Diebstahl für Ermittlungen der Polizei. Unbekannte haben dort mehrere religiöse Figuren aus Bildstöcken gestohlen. Betroffen sind unter anderem eine Marienfigur, eine Statue des heiligen Johannes und Darstellungen der heiligen Familie. Die Polizei ermittelt jetzt, ob hinter den Diebstählen ein gezieltes Vorgehen steckt und warum gerade die religiösen Darstellungen ins Visier geraten sind. Galeria in Aschaffenburg steht weiter vor einer ungewissen Zukunft. Oberbürgermeister Markus Schlemmer fordert jetzt gemeinsam mit den Rathauschefs von 4 weiteren bayerischen Städten Unterstützung von der Staatsregierung. Sie soll Galeria, Vermieter und Kommunen an einen Tisch holen, um Lösungen für die bedrohten Warenhausstandorte zu finden. Ein erstes Gespräch mit dem Wirtschaftsministerium ist für Mitte September geplant. Die Herzberg-Schule in Gelnhausen-Roth könnte wachsen. Der Main-Kinzig-Kreis will ein angrenzendes Grundstück kaufen, um Platz für zusätzliche Räume zu schaffen. Rund 520 Quadratmeter stehen dafür zur Verfügung. Ob der Kauf zustande kommt, entscheidet der Kreistag am Freitag. Und alle Nachrichten aus der Welt gibt's wieder zur vollen Stunde.
13: Danke dir, Anna-Kathrin.
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13: Kurz nach 6:30, da staut es immer noch auf der A3 in Richtung Würzburg zwischen Stockstadt und Aschaffenburg-Ost. Vor der Baustelle 4 Kilometer Stau und stockender Verkehr. Außerdem 2 defekte LKW da im Baustellenbereich. Da braucht ihr noch ein bisschen Geduld. Und dann haben wir die Blitzer für euch. Nicht zu schnell fahren zwischen Niedernberg und Groß-Ostheim nach der Brücke und auf der B43a Richtung Fulda bei der Abfahrt Hanna-Hauptbahnhof. Da sind aktuell nur 80 erlaubt. Da steht der Blitzeranhänger. Ihr könnt euch gerne melden, falls ihr noch einen Blitzer entdeckt, unter der 0800 66 66 400. Gute Fahrt.
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0: Der Mittwochabend mit eurem Wohlfühlradio Primavera und OMD. Und vielleicht gönnt ihr euch ja jetzt gerade euer Feierabendbier. Ja, und das Bier ist auf der Miltenberger Michaelismesse literweise auf dem Boden gelandet. Leider ist er gescheitert, der Weltrekordversuch. Aufgabe war, mit 30 vollen Maßkrügen durchs Zelt zu laufen. Ja, am Ende sind nur 21 Maßkrüge am Ziel angekommen. Aber das hat er trotzdem super gemacht, der Oberkellner Michael Sturm. Beeindruckende Leistung, wie viel Bier der gleichzeitig stemmen kann. Und vielleicht klappt's ja dann nächstes Jahr. So, und jetzt schauen wir mal, was momentan so alles richtig läuft. Kollegin Lilli Tunschkoll mit den guten Nachrichten des Tages.
1: Eine gute Nachricht für die Gesundheit kommt heute aus Bonn. In der LVR-Klinik werden VR-Brillen bei der Suchttherapie eingesetzt. Damit können Patienten Situationen aus dem echten Leben üben. Zum Beispiel, wie sie in einer Bar Nein zu Alkohol sagen. Eine weitere gute Nachricht kommt aus Berlin. Dort arbeiten Forschende an smarter Kleidung, die verschiedene Werte im Körper messen können. Dafür wird ganz normale Kleidung mit spezieller Elektronik verbunden. In Zukunft könnte die Kleidung bis zu 50 verschiedene Körperwerte messen. Das könnte Ärzten dabei helfen, Krankheiten schneller zu erkennen und das sogar von zu Hause aus. Und die letzte gute Nachricht für heute kommt aus Magdeburg. Dort haben Forschende untersucht, was Tanzen bei älteren Menschen bewirken kann, die leichte Probleme mit dem Gedächtnis haben. Dafür haben sie 6 Monate lang ein Tanzprogramm gemacht. Das Ergebnis: Tanzen bringt nicht nur Bewegung, sondern trainiert gleichzeitig auch noch das Gedächtnis und die Koordination.
0: Danke dir, Lilli. So, für alle, die jetzt auch ein wenig Arm- und Beinkoordination trainieren möchten, habe ich den passenden Titel: Murder on the Dance Floor. Jetzt für euren Mittwochabend hier bei Primavera. 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
15: Eine ziemlich lockere Wolkendecke haben wir da. Es ist trocken heute Abend, Temperaturen noch über 20 Grad. Denn in der Nacht Tiefstwerte von 13 Grad. Und morgen nochmal ruhiges Wetter mit Sonne, Wolken, ab und zu windig, 25 Grad. Und am Freitag wird's heiß. Bis 30 Grad bekommen wir nochmal einer der letzten Schwimmbadtage für diese Saison. Könnt ihr ja vielleicht noch ausnutzen. Wir haben da auf jeden Fall zeitweise kräftigen Sonnenschein. Und damit ist es 19 Uhr.
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16: Ich bin Joshua Heise. Knapp einen Monat nach dem Drohnenanschlag auf den Flughafen Leipzig-Halle haben Ermittler zwei Tatverdächtige identifiziert. Nach übereinstimmenden Medienberichten handelt es sich um einen gebürtigen Russen mit lettischem Pass und einen Mann aus Belarus mit russischem Pass. Zuvor hatte die Bundesregierung offiziell Russland für den Vorfall verantwortlich gemacht. Das Thema Drohnenabwehr war auch Thema beim heutigen Treffen der EU-Außenminister. Infolge der Angriffe auf zwei Umspannwerke laufen die Ermittlungen. In Brandenburg hatten Unbekannte gestern mehr als 12 raketenähnliche Geschosse abgefeuert. Allerdings traf nur eins sein Ziel, was laut Brandenburgs Innenminister Redmann verdammtes Glück war. Wenig später legten Unbekannte in Nordrhein-Westfalen Kabel über die Oberleitung eines weiteren Umspannwerks. Bekennerschreiben gibt es bislang nicht. Kurz vor der Landtagswahl am Sonntag reist Kanzler Merz morgen noch einmal zum Wahlkampf nach Sachsen-Anhalt, um dort CDU-Spitzenkandidat Schulze zu unterstützen. Bereits am Montag war Merz in Ostdeutschland unterwegs gewesen und hatte in Quedlinburg vor einer AfD-Regierung gewarnt. Zuvor war er in Mecklenburg-Vorpommern ausgepfiffen worden. Die AfD gilt in Sachsen-Anhalt als gesichert rechtsextrem, führt die Umfragen aber klar an. Zum Abschluss der ersten Runde im DFB-Pokal ist heute Abend der Titelverteidiger im Einsatz. Der FC Bayern tritt beim Fußball-Zweitligisten Osnabrück an. Bayern-Coach Vincent Kompany freut sich drauf.
17: Es ist immer abhängig, wie lange es dauert, wie schnell kannst du deine Räume finden und wie gefährlich die sein können aus ihrem Moment. Und das in einem Pokalspiel ist immer spannend.
16: Osnabrück gegen die Bayern. Anstoß ist um 20.45 Uhr.
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15: Auf der A3 Richtung Würzburg zwischen Stockstadt und Aschaffenburg-Ost 4 Kilometer Stau und stockender Verkehr. Und dann haben wir die Blitzer für euch zwischen Niedernberg und Groß-Ostheim nach der Brücke und auf der B43a Richtung Fulda bei der Abfahrt Hanna Hauptbahnhof da in der 80er-Zone. Euch überall eine gute Fahrt und einen schönen Abend.
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15: Ich bin Anna-Kathrin Mark. Guten Abend. Auf der Miltenberger Michaelis-Messe ist ein Weltrekordversuch knapp gescheitert. Oberkellner Michael Sturm wollte 30 volle Maßkrüge über 40 Meter durch das Festzelt tragen, insgesamt rund 70 Kilogramm Gewicht. Nach dem zweiten Versuch stellte der Rekordrichter aber fest, nur 21 Krüge kamen heil und mit ausreichend Bier im Ziel an. Der aktuelle Weltrekord von 29 Maßkrügen bleibt damit bestehen. In Hößbach-Feldkahl sorgt ein ungewöhnlicher Diebstahl für Ermittlungen der Polizei. Unbekannte haben dort mehrere religiöse Figuren aus Bildstöcken gestohlen. Betroffen sind unter anderem eine Marienfigur, eine Statue des heiligen Johannes und Darstellungen der heiligen Familie. Die Polizei ermittelt jetzt, ob hinter den Diebstählen ein gezieltes Vorgehen steckt und warum gerade die religiösen Darstellungen ins Visier geraten sind. Zum Sport. Für den TV Gelnhausen beginnt am Abend die neue Saison in der dritten Handballliga Südwest. Zum Auftakt wartet direkt eine schwere Auswärtsaufgabe beim Longericher SC Köln. Wolke Kilb mit Einzelheiten.
16: Longerich landete in der vergangenen Saison direkt hinter den Gelnhäusern auf Platz 3. Seit 4 Ligaspielen wartet der TVG gegen die Kölner auf einen Sieg. Wie stark der Gegner ist, hat er auch im DHB-Pokal gezeigt. Dort warf Longerich Zweitligist Nordhorn Lingen mit 37:35 raus. Gelnhausen selbst schrammte im Pokal beim 25-27 gegen Zweitligist Hüttenberg nur knapp an einer Überraschung vorbei. Zum Saisonstart muss Trainer Tim Beckmann allerdings auf mehrere verletzte Spieler verzichten. Unter anderem Feldkreisläufer Max Bechert mit einem Mittelhandbruch rund 6 Wochen aus.
15: Und alle Nachrichten aus der Welt gibt's wieder zur vollen Stunde.
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12: Ich bin Joshua Heise. Arbeitgeberpräsident Dulger will das Betriebsverfassungsgesetz reformieren. Sein Argument: Betriebsräte würden Firmenumbauten oder Werksschließungen verlangsamen. Er schlägt vor, dass Unternehmen in dringenden Fällen auch ohne Zustimmung der Betriebsräte entscheiden können. Außerdem sollen Betriebsräte verkleinert werden. Laut einer aktuellen Studie haben nur noch 7% der Unternehmen überhaupt einen Betriebsrat. Meist sind es große Firmen. Das Bundeskabinett hat eine Einkommenssteuerreform auf den Weg gebracht, mit der vor allem Familien und Menschen mit kleinen und mittleren Einkommen entlastet werden sollen. Und ein neues Kita-Gesetz sieht unter anderem Sprachtests für alle Vierjährigen vor. Zoe Tassovali berichtet.
13: Losgehen soll die Steuerreform Anfang kommenden Jahres. Die volle Entlastung kommt aber später. Ab 2028 sollen viele Familien jedes Jahr insgesamt 10 Milliarden Euro weniger zahlen. Dafür soll die Reichensteuer bei sehr hohen Einkommen früher greifen. Bei den Kitas schaut der Bund besonders auf Einrichtungen in schwierigeren Gegenden. Sie sollen mehr Personal bekommen.
12: In den Schutz von Deutschlands kritischer Infrastruktur muss mehr Geld gesteckt werden. Das fordert die Deutsche Polizeigewerkschaft nach zwei Angriffen auf Umspannwerke in Brandenburg und Nordrhein-Westfalen. Laut Gewerkschaftschef Teggerts fehlt es nicht an technischen Möglichkeiten, sondern an konsequenten Investitionen. Moderne Sensorik und digitale Überwachung würden international bereits erfolgreich genutzt. Greifbar nah und doch kaum genutzt. Glasfaser ist nach wie vor nicht der große Renner. Laut einer aktuellen Marktanalyse haben im Juni nur 27,5% der Haushalte und Unternehmen mit Glasfaseranschluss diesen auch aktiviert. Ähnlich wenig wie im Jahr zuvor. Gründe sind demnach der Preis und ein vergleichsweise gutes VDSL-Netz.
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14: Ich bin Joshua Heise. Elektrogeräte werden nach Zahlen des Marktforschungsunternehmens NIQ dieses Jahr wohl teurer und weniger. Grund: wegen des KI-Booms werden Produktionskapazitäten für Chips in den Ausbau von Rechenzentren verlagert. Moderne Prozessoren und schnelle Speichermodule für Smartphones oder Laptops werden so zur Mangelware. Thomas Thunfeld berichtet.
15: Modelle zum Beispiel mit größeren Speicherkapazitäten und mehr Rechenleistung als üblich werden seltener angeboten und teurer. Auch günstigere Einstiegsmodelle würden weniger angeboten, so die Marktforscher. Das gilt übrigens nicht nur für Smartphones und Laptops, sondern auch für PCs und Spielekonsolen.
14: Die Anschläge auf Umspannwerke in Brandenburg und Nordrhein-Westfalen waren wahrscheinlich koordiniert. Davon geht Brandenburgs Innenminister Redmann aus. Daher sei es auch folgerichtig, dass der Generalbundesanwalt prüft, ob er die Ermittlungen übernimmt. Am Dienstag hatten Unbekannte in den beiden Bundesländern Anschläge auf die Stromversorgung verübt. Bekennerschreiben gibt es noch keine. In den Ermittlungen zum vereitelten Drohnenanschlag auf den Flughafen Leipzig-Halle haben die Behörden zwei Verdächtige ausgemacht. Laut übereinstimmenden Medienberichten handelt es sich um zwei Männer aus Lettland und Belarus mit russischem Pass. Die Bundesregierung hatte gestern offiziell Russland für den Anschlagsversuch verantwortlich gemacht. Die EU hat sich dem Vorwurf angeschlossen und neue Sanktionen angekündigt. Bundesumweltminister Schneider sieht in der Sturzflut im Himalaya einen weiteren Beleg für die Folgen der Erderwärmung. Der SPD-Politiker fordert deshalb, CO2-Emissionen schnellstmöglich zu senken. Zudem verlangt er eine bessere Zusammenarbeit, damit besonders vom Klimawandel betroffene Regionen sich besser vorbereiten und Schäden möglichst vermeiden können.
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14: Ich bin Christian Lang. Nach dem Drohnenanschlagsversuch auf dem Flughafen Leipzig-Halle droht Russland ein umfassendes neues EU-Sanktionspaket. Laut EU-Außenbeauftragter Kallas soll es rund 1.600 weitere Personen und Unternehmen mit Verbindungen zum russischen Militärkomplex treffen. Die Bundesregierung macht Russland für den Anschlagsversuch verantwortlich und hat bereits eigene Strafmaßnahmen angekündigt. Moskau spricht von Beweisfälschung und will Gegenmaßnahmen einleiten. Das Bundeskabinett hat das neue Kita-Gesetz von Familienministerin Karin Prien gebilligt. Dadurch sollen Vierjährige künftig bundesweit einheitlich auf Sprache und Entwicklung getestet werden. Bis 2034 will der Bund dafür 9,25 Milliarden Euro ausgeben. Soita Sowali berichtet.
15: Prien sagt, noch immer entscheidet das Elternhaus viel zu stark darüber, welche Chancen ein Kind später hat. Genau deshalb will sie schon vor der Schule ansetzen. Sozialverbände finden die Pläne natürlich gut. Die Grünen kritisieren allerdings die Finanzierung. Sie rechnen vor, dass der Bund künftig deutlich weniger Geld pro Jahr für frühkindliche Bildung bereitstellt.
14: In den Schutz von Deutschlands kritischer Infrastruktur muss mehr Geld gesteckt werden. Das fordert die deutsche Polizeigewerkschaft nach zwei Angriffen auf Umspannwerke in Brandenburg und Nordrhein-Westfalen. Laut Gewerkschaftschef Teggerts fehlt es nicht an technischen Möglichkeiten, sondern an konsequenten Investitionen. Moderne Sensorik und digitale Überwachung würden international bereits erfolgreich genutzt. Arbeitgeberpräsident Dulger will das Betriebsverfassungsgesetz reformieren. Sein Argument, Betriebsräte würden Firmenumbauten oder Werksschließungen verlangsamen. Er schlägt vor, dass Unternehmen in dringenden Fällen auch ohne Zustimmung der Betriebsräte entscheiden können. Außerdem sollen Betriebsräte verkleinert werden. Laut einer aktuellen Studie haben nur noch 7% der Unternehmen überhaupt einen Betriebsrat. Meist sind es große Firmen.
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1: Ich bin Christian Lang. Russland muss nach dem Anschlagsversuch mit einer Sprengstoffdrohne auf dem Flughafen Leipzig-Halle mit einem neuen Sanktionspaket der EU rechnen. Die Europäische Union bereitet Strafmaßnahmen gegen 1600 weitere Personen und Unternehmen vor, die Verbindungen zum militärisch-industriellen Komplex Russlands haben. David Riemer berichtet.
2: Dazu gehören unter anderem die Schließung des Generalkonsulats in Bonn und die Ausweisung zahlreicher Diplomaten. Russlands Präsident Putin bezeichnete die Maßnahmen als schweren Fehler und sprach von Beweisfälschung. Außenminister Wadefuhl wies die Vorwürfe zurück. Auch Frankreich und Finnland unterstützen weitere Sanktionen gegen Moskau. Laut Medienberichten haben die Ermittler inzwischen zwei Tatverdächtige im Visier.
1: Nach dem Angriff auf das Stromnetz in Südbrandenburg gehen die Ermittler davon aus, dass auch die Störung an einem Umspannwerk in Bergheim bei Köln auf verfassungsfeindliche Sabotage zurückgeht. Unbekannte haben Kabel über die Oberleitung gebracht und so einen Kurzschluss verursacht. Das sagt der Nordrhein-Westfalens Innenminister Herbert Reul. An beiden Orten sind Abschussvorrichtungen und Pyrotechnik gefunden worden. Mit einem neuen Kita-Gesetz will die Bundesregierung die frühkindliche Bildung verbessern. Bei jedem Kind soll spätestens im Alter von 4 Jahren der Sprach- und Entwicklungsstand überprüft werden. Das hat das Kabinett beschlossen. Bei Bedarf werden die Kinder dann gefördert, damit der Start in der Grundschule besser klappt. Der Bundestag muss noch zustimmen. Die Fußballer des FC Bayern haben souverän die zweite Runde im DFB-Pokal erreicht. Der Titelverteidiger gewann sein Erstrundenspiel beim Zweitligisten VfL Osnabrück klar mit 4:1. Nach frühem Rückstand wurden die Münchner ihrer Favoritenrolle gerecht. Die zweite Pokalrunde wird am Samstag ausgelost.
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1: Ich bin Christian Lang. Das Bundeskabinett hat die Einkommensteuerreform der schwarz-roten Koalition beschlossen. Ab 2028 sollen Bürger um rund 10 Milliarden Euro pro Jahr entlastet werden, vor allem kleine und mittlere Einkommen sowie Familien mit Kindern. Der Grundfreibetrag steigt, der Spitzensteuersatz von 42% greift erst ab 70.600 Euro. Laut Finanzminister Klingbeil sollen Familien mit Kindern ab 2028 über 600 Euro im Jahr mehr zur Verfügung haben. Mit bis zu 300 km/h ist aktuell dieser italienische Schnellzug auf der Strecke Nürnberg-Ingolstadt unterwegs. Der Freccia Rossa, der rote Pfeil, wie der Zug wortwörtlich heißt, wird dort momentan getestet. Ab dem nächsten Sommer kommt der Zug dann auf der Strecke von München nach Rom zum Einsatz. Das Projekt hätte eigentlich erst im Dezember starten sollen. Elektrogeräte werden nach Zahlen des Marktforschungsunternehmens NIQ dieses Jahr wohl teurer und weniger. Grund: wegen des KI-Booms werden Produktionskapazitäten für Chips in den Ausbau von Rechenzentren verlagert. Moderne Prozessoren und schnelle Speichermodule für Smartphones oder Laptops werden so zur Mangelware. Thomas Thonfeld berichtet.
2: Modelle zum Beispiel mit größeren Speicherkapazitäten und mehr Rechenleistung als üblich werden seltener angeboten und teurer. Auch günstigere Einstiegsmodelle würden weniger angeboten, so die Marktforscher. Das gilt übrigens nicht nur für Smartphones und Laptops, sondern auch für PCs und Spielekonsolen.
1: Der FC Bayern ist souverän in der zweiten Runde im DFB-Pokal. Der Rekordmeister hat sein Erstrundenspiel beim VfL Osnabrück mit 4:1 gewonnen. Nach einem frühen Rückstand wurden die Münchner ihrer Favoritenrolle gerecht. Am Samstag wird die zweite Pokalrunde ausgelost.
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1: Ich bin Christian Lang. Russland muss nach dem Anschlagsversuch mit einer Sprengstoffdrohne auf dem Flughafen Leipzig-Halle mit einem neuen Sanktionspaket der EU rechnen. Die Europäische Union bereitet Strafmaßnahmen gegen 1600 weitere Personen und Unternehmen vor, die Verbindungen zum militärisch-industriellen Komplex Russlands haben. David Riemer berichtet.
2: Dazu gehören unter anderem die Schließung des Generalkonsulats in Bonn und die Ausweisung zahlreicher Diplomaten. Russlands Präsident Putin bezeichnete die Maßnahmen als schweren Fehler und sprach von Beweisfälschung. Außenminister Wadefuhl wies die Vorwürfe zurück. Auch Frankreich und Finnland unterstützen weitere Sanktionen gegen Moskau. Laut Medienberichten haben die Ermittler inzwischen zwei Tatverdächtige im Visier.
1: Nach dem Angriff auf das Stromnetz in Südbrandenburg gehen die Ermittler und auch NRW-Innenminister Herbert Reul davon aus, dass auch die Störung an einem Umspannwerk in Bergheim bei Köln auf verfassungsfeindliche Sabotage zurückgeht. An beiden Orten sind Abschussvorrichtungen und Pyrotechnik gefunden worden. Reul sagte am Abend im ZDF,
3: ja, mittlerweile sind wir relativ sicher, dass es viele Parallelen gibt. Zum Beispiel die Abschussvorrichtungen, die wir gesehen haben, die ja wahrscheinlich dazu geführt haben, dass man die Kabel über das Überspannungsnetz geschickt hat, ist so ähnlich gelaufen. Also es spricht vieles dafür, dass es kein Zufall ist, dass beide Ereignisse an diesen Tagen stattfinden.
1: Mit einem neuen Kita-Gesetz will die Bundesregierung die frühkindliche Bildung verbessern. Bei jedem Kind soll spätestens im Alter von 4 Jahren der Sprach- und Entwicklungsstand überprüft werden. Das hat das Kabinett beschlossen. Bei Bedarf werden die Kinder dann gefördert, damit der Start in der Grundschule besser klappt. Der Bundestag muss noch zustimmen. Der FC Bayern ist souverän in der zweiten Runde im DFB-Pokal. Der Rekordmeister hat sein Erstrundenspiel beim VfL Osnabrück mit 4:1 gewonnen. Nach einem frühen Rückstand wurden die Münchner ihrer Favoritenrolle gerecht. Am Samstag wird die zweite Pokalrunde ausgelost.
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